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0: 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Geschäftsführer der Radio 106,9 MHz Nürnberg GmbH ist Olaf Hopp. Verkaufsleiter ist Florian Tierfelder. 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
1: Im Studio Fabian Hoffmann. Die Ticketsteuer auf Flüge wird in Deutschland ab Juli gesenkt. Das hat der Bundestag beschlossen. Die schwarz-rote Bundesregierung löst damit ein Versprechen aus dem Koalitionsvertrag ein. Sie will deutsche Flughäfen für Airlines wieder attraktiver machen. Die Branche begrüßt die Senkung. Kritik kommt von Naturschützern. Der Bundestag hat außerdem grünes Licht für 3 Bahn-Großprojekte gegeben. Damit ist der Weg frei für die Detailplanung. Es geht unter anderem um die neue Bahnstrecke Dresden Richtung Prag mit einem Tunnel durchs Erzgebirge. Auch weil die Finanzierung noch nicht klar ist, dürfte es bis zum Baustart in allen Fällen noch dauern. Opfer von häuslicher Gewalt sollen sich schneller scheiden lassen können, das plant Justizministerin Hubig. Bisher gilt vor einer Scheidung das Trennungsjahr. Wer Gewalt durch den Partner erfahre, müsse sich auch ohne diese Wartezeit scheiden lassen können, sagt Hubig den Funke-Zeitungen. Der VfL Wolfsburg muss weiter um den Verbleib in der Fußball-Bundesliga zittern. Im Hinspiel der Relegation taten sich die Wolfsburger zu Hause gegen Zweitligist Paderborn schwer und kamen nicht über ein 0:0 hinaus. Das Rückspiel in Paderborn gibt's am Montag.
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2: Im Studio Fabian Hoffmann. Die Ticketsteuer auf Flüge wird in Deutschland ab Juli gesenkt. Das hat der Bundestag beschlossen. Die schwarz-rote Bundesregierung löst damit ein Versprechen aus dem Koalitionsvertrag ein. Sie will deutsche Flughäfen für Airlines wieder attraktiver machen. Die Branche begrüßt die Senkung. Kritik kommt von Naturschützern. Der Bundestag hat außerdem grünes Licht für 3 Bahn-Großprojekte gegeben. Damit ist der Weg frei für die Detailplanung. Es geht unter anderem um die neue Bahnstrecke Dresden Richtung Prag mit einem Tunnel durchs Erzgebirge. Auch weil die Finanzierung noch nicht klar ist, dürfte es bis zum Baustart in allen Fällen noch dauern. Opfer von häuslicher Gewalt sollen sich schneller scheiden lassen können. Das plant Justizministerin Hubig. Bisher gilt vor einer Scheidung das Trennungsjahr. Wer Gewalt durch den Partner erfahre, müsse sich auch ohne diese Wartezeit scheiden lassen können, sagt Hubig den Funke-Zeitungen. Der VfL Wolfsburg muss weiter um den Verbleib in der Fußball-Bundesliga zittern. Im Hinspiel der Relegation taten sich die Wolfsburger zu Hause gegen Zweitligist Paderborn schwer und kamen nicht über ein 0:0 hinaus. Das Rückspiel in Paderborn gibt's am Montag.
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heute mit mir. Ich bin Carina und es geht rein in den Freitag und somit auch schon fast ins Pfingstwochenende und die Pfingstferien. Jetzt mit der neuen Nummer von Kygo, Khalid und Griffin. Safe.

0: Es gibt Sachen, die sollte man im Sommer vielleicht nicht im Auto liegen lassen.
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0: Und damit meine ich jetzt nicht Hunde oder Kinder.
2: Besser ist es.
0: Bist du ready für meine Behauptung?
2: Ja.
0: Ich behaupte nämlich, Sonnenbrillen sollte man im Sommer niemals im Auto liegen lassen.
2: Ja, aber warum nicht? Also vielleicht weil Plastik und deshalb dann schädlich, weil das so warm wird. Aber also das Innere vom Auto ist meistens auch Plastik. Also was soll da passieren?
0: Ja, stimmt.
2: Nee, ich glaube, das stimmt nicht. Weil ich meine, Sonnenbrille wird auch in der Sonne heiß.
0: Ja.
2: Nee, daran kannst du nicht liegen. Ich glaube, das stimmt nicht.
0: Okay, ich löse auf. Sonnenbrillen sollte man im Sommer niemals im Auto liegen lassen, ist...
1: Fakt.
0: Ja, ist wirklich so. Die können davon kaputt gehen. Und zwar die Beschichtung von den Gläsern. Weil im Sommer heizt sich das Auto ja nochmal deutlich mehr auf als draußen. Da können auch mal Temperaturen bis zu 60 Grad drinne sein. Und dann geht nämlich die Beschichtung der Brille kaputt. Und die ist dann nicht mehr safe, wenn man in Richtung der Sonne guckt.
2: Verstehe, okay. Aber sehr gut. Ich vergesse nämlich immer, dass die auf dem Kopf habe. Ich drehe die dann immer rum. Völlig egal.
0: Na dann,

Er ist der Mann, der immer schönes Wetter hat. Kevin Harris heute bei uns im Energy Soundcheck. Er ist halt immer da, wo es gerade richtig schön ist. Zum Beispiel aktuell mit einer Residency im Ushuaia auf Ibiza. Ne? Also strahlend blauer Himmel, klares Wasser, tolle Temperaturen. Und dazu hat er auch noch ein bisschen was Neues, nämlich eine neue Single zusammen mit Singer-Songwriterin Jazzy. Gibt's jetzt hier bei uns bei Energy. Neue Nummer heißt Satisfy. Wir haben immer die besten neuen Hits für euch.

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7: Mit Sophie, guten Morgen. Gestern ist in Erlangen der Berg gestartet und noch vor dem Anstieg gab es schon eine klare Ansage von der Stadt Erlangen. Auf dem Berg sollen bestimmte Partysongs bitte lieber nicht mehr laufen. Die Gleichstellungsstelle der Stadt hat dafür eine Liste mit Liedern zusammengestellt, die aus ihrer Sicht sexistische oder frauenfeindliche Inhalte haben. Mit dabei auf der No-Go-Liste sind zum Beispiel Laila oder auch Skandal im Sperrbezirk. Ziel der Ansage: ein entspannter und respektvoller Berg für alle. Und viele nutzen ja das lange Pfingstwochenende, um mal rauszukommen. Da wird's also voller auf den Straßen. Heute so ab 13 Uhr müsst ihr mit besonders viel Stau rechnen. Da sind ja dann zusätzlich auch noch viele Pendler unterwegs. Und Thomas Müther vom ADAC meint, auch morgen wird's noch mal voller.
8: In Baden-Württemberg, Bayern und Sachsen-Anhalt, da beginnen die Ferien. In Baden-Württemberg und Bayern sogar die zweiwöchigen Pfingstferien. Und besonders gefragt sind daher auch Reiseziele im Süden Europas, zum Beispiel Österreich, Italien, Kroatien oder Südfrankreich.
7: Falls ihr dann irgendwo in den längeren Stau kommt, denkt dran, erst von der Autobahn runterfahren, wenn man mehr als 10 Kilometer im Stau steht oder alles komplett gesperrt ist. Außerdem ist ja seit gestern Vormittag der Kader für die WM in den USA, Mexiko und Kanada raus und die Gerüchte sind alle wahr geworden. Deutschland fährt mit Manuel Neuer zur WM als Nummer 1. Obwohl er ja eigentlich vorhatte, nicht mehr für die Nationalmannschaft zu spielen. Im Kader von Bundestrainer Julian Nagelsmann stehen außerdem Stars wie Florian Wirtz oder Leroy Sané. Für alle Spieler gibt's vom DFB ein emotionales Video auf Instagram. Und die Vorbereitung, die startet nächste Woche bei uns in Herzogenaurach.
0: Verkehr.
7: Die Straßen sind aktuell frei.
0: Blitzer.
7: Da ist bei mir noch nichts gemeldet, aber vielleicht habt ihr ja schon was gesehen, wenn ihr schon unterwegs seid. Stau, Blitzer, Unfall, immer gerne her damit. Einfach kurz eine WhatsApp schicken an die 0176 1069 und 4x die 8 und dann kommt erstmal gut an.
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9: Boah, ich hab so Bock auf dieses Wochenende. Es wird so schön sommerlich. Heute bis zu 25 Grad und ganz viel Sonne. Und die nächsten Tage, Leute, cremt euch ein. Es wird richtig heiß. Am Sonntag sogar bis zu 29 Grad.
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Heute mit mir, ich bin Carina und wir starten heute rein in die Pfingstferien. Viele fahren wahrscheinlich noch mal in Urlaub und deshalb müssen natürlich noch die Koffer gepackt werden. Und wir haben gleich ein paar richtig gute Pack-Hacks für euch. Jetzt erstmal Harry Styles mit American Girls.

0: Happy Friday, Leute. Ich liebe es zu packen. Ihr hört Energy, ich bin Carina und heute ist Start in die Pfingstferien. Der ein oder andere fliegt in den Urlaub. Ich war gerade erst und ich weiß, dass viele es eigentlich hassen, aber ich packe einfach richtig gerne. Ist manchmal aber gar nicht so einfach. Einige Airlines haben ja jetzt nochmal die Handgepäcksbestimmungen so verschärft, ne? Man darf nur eine kleine Tasche mitnehmen und da wird es dann echt knifflig. Deshalb haben wir euch gefragt, was sind denn eure Pack-Hacks?
1: Ich mache es öfter so, dass ich, wenn ich mit dem Flugzeug unterwegs bin, mir einfach einen Kissenbezug nehme und meine Sachen da reinschuhe.
2: Ich fülle meinen Shampoo und meinen Conditioner immer in so kleinere Fläschchen um.
3: Wenn ich packe, dann packe ich nach Outfit.
4: Tatsächlich setze ich mir praktisch so einen Podcast als Zeitlimit.
5: Beim Packen achte ich immer drauf, dass ich minimalistisch und mit Packing Cubes packe.
6: Also ich schreibe mir immer eine Liste auf dem Handy und hake alles ab.
0: Die sind mega gut, diese

ich mache das aber auch, ne, mit dieser Liste. Das ist mega hilfreich. Und ich mache auch noch eine nach dem Urlaub. Da steht dann drauf, was ich unnötig dabei hatte und was ich noch gebraucht hätte, so als Vorbereitung für den nächsten Urlaub. Ich weiß, ich bin da so ein richtiger Nerd. Egal. Wenn ihr noch irgendwelche coolen Pack-Hacks habt, dann gerne her damit. Einfach eine WhatsApp schicken an die 0176 1069 und 4 mal die 8.

0: aufstehen, ihr Lieben.
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0: Ach, das ist doch ein Sound, den möchte man am liebsten gar nicht hören, sein ganzes Leben lang nicht mehr, finde ich.
2: Das stimmt.
0: Oh, furchtbar. Ole, du hast eine Behauptung, die genau darum geht.
2: Genau, das stimmt. Denn ich behaupte, der Ton deines Weckers entscheidet, wie es dir geht.
0: Boah, ich glaube, das stimmt. Also ich bin so jemand, ich habe genau diesen Standardton. Mhm. Mein Freund zum Beispiel hat dieses Theme von Harry Potter.
2: Oh, süß.
0: Und das,
2: aber auch.
0: Ich merke auch immer, dass ich das angenehmer finde, dazu aufzumachen.
2: Ja,
0: vielleicht
2: ja.
0: Aber auch, weil ich mir denke, ist nicht mein Wecker. Fühle ich mich gerade nicht berufen zu, interessiert mich nicht.
2: Das müsste man mal untersuchen.
0: Könnte auch daran liegen. Aber ich glaube schon, dass wenn man sanfter geweckt wird, dass das besser ist, als wenn man so einen richtig crazy Standard iPhone-Ton hat. Ich glaube, das stimmt.
2: Na, dann löse ich mal auf. Der Ton deines Weckers entscheidet, wie es dir geht, ist
1: Fakt.
0: Ja.
2: Genau, richtig. Weil sehr hektische oder hohe Töne können den Körper in so einen Fight-or-Flight-Modus verbringen. das sorgt halt für einen stressigen und gereizten Morgen einfach. Deswegen, der optimale Weckerton ist eine melodische Tonfolge mit circa 500 Hertz und 100 bis 120 BPM und einer sehr langsam steigenden Lautstärke.
0: Also sowas am besten nicht.
1: Alarm! Alarm!
2: Nee,

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0: 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Nein, das stimmt. Wir Millennials, wir sind mit Harry Potter aufgewachsen und die Filme müssen mindestens einmal im Jahr angeschaut werden. Und wenn diese Melodie hier kommt...

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2: Mit Sophie, guten Morgen. Heute ist der letzte Schultag. Ab heute Nachmittag geht's in die Pfingstferien. Und das bedeutet bei uns in Franken, es wird voll auf den Autobahnen rund um Nürnberg. Der ADAC erwartet schon ab heute Nachmittag eine angespannte Verkehrslage. Betroffen davon vor allem die A3 und die A9, aber auch die A6 und die A73. Und dann könnten Flüge aus Deutschland ab Juli tatsächlich billiger werden. Der Bundestag hat nämlich beschlossen, dass die Luftverkehrssteuer sinken soll. Dabei geht es um bis zu 11,40 Euro pro Flug und am meisten spart man dann bei der Langstrecke. Und jetzt ist es offiziell, der Kader für die Fußball-Weltmeisterschaft der Männer steht fest. Die Namen der 26 Spieler hat Bundestrainer Julian Nagelsmann auf der Pressekonferenz bekannt gegeben. Und es ist ihm nicht leicht gefallen, sagt er.
3: Meine Rübe war gestern Abend mehr als Matsche. Ich war froh, dass ich ein Fußballspiel anschauen konnte, was mich ein bisschen abgelenkt hat. Es ist super intensiv, es ist extrem hart, manchmal fies, manchmal super fair. Es ist aber sehr Unangenehmes. Aber wir haben uns schon Gedanken gemacht. Wir haben nicht gewürfelt, nicht gelost, sondern wir haben versucht, uns schon viele Gedanken zu machen und auch möglichst vielen Spielern möglichst gerecht zu werden.
2: Ob sich das dann auszahlt, erfahren wir in gut 3 Wochen am 14. Juni. Da haben wir das erste WM-Spiel gegen Curaçao.
1: Verkehr.
2: Vorsicht auf der B2 zwischen Weißenburg und Nürnberg in beiden Richtungen. Im Abschnitt zwischen Schwabach-Penzendorf und Roth, da liegt nämlich ein totes Reh auf der Fahrbahn. Also fahrt hier bitte ganz, ganz vorsichtig.
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2: Bei mir ist da noch nichts gemeldet, aber vielleicht habt ihr ja unterwegs schon was gesehen. Staublitzer oder ein Unfall? Dann klingelt gerne durch und sagt mir kurz Bescheid. 0800 800 1069 und dann erstmal eine gute Fahrt euch noch.
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4: Wenn ihr gerade noch eure Tasche für die Arbeit packt, dann auf jeden Fall Sonnenbrille reinwerfen und für die ganz Empfindlichen vielleicht sogar eine Sonnencreme. Denn es wird heute richtig schön sonnig. 25 Grad sind drin und die nächsten Tage machen wir genauso weiter, wenn nicht sogar noch wärmer. Am Sonntag kratzen wir an der 30 Grad Marke.
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Heute Morgen mit mir, ich bin Carina. Schön, dass ihr mit am Start seid. Wir machen eigentlich jetzt schon den Weg Richtung Wochenende und das Wetter dazu ist auch noch perfekt. Das heißt, man kann eigentlich gar keine schlechte Laune haben heute. Und ich glaube, jemand, der auch nie schlechte Laune hat, ist Alex Warren. Seine Single Fever Dream bekommt er jetzt hier.

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1: Sonne satt bis zu 30 Grad. Das sind nochmal Aussichten für dieses Wochenende. Und es ist noch ein langes Wochenende. Erstmal wunderschönen guten Morgen. Heute letzter Schultag vor den Pfingstferien und Start ins XXL Pfingstwochenende. Denkt aber dran, wer sich später mit dem Auto auf dem Weg in Urlaub macht, bisschen mehr Zeit einplanen. ADAC warnt vor vielen, vielen Staus. Wer dieses Wochenende in der Natur verbringt, der kann direkt Gutes tun. Es ist nämlich Igel-Saison und der Landesbund für Vogel- und Naturschutz, ja, den gibt es wirklich, und das Team NABU Naturgucker. Egal, aber die haben auf jeden Fall aufgerufen, wir sollten alle mitmachen, denn wir wollen mehr erfahren über die Verbreitung und das Verhalten der Igel und den Schutz wollen wir vorantreiben und dafür müssen Igelsichtungen gemeldet werden. Also wenn ihr einen Igel seht, wie ich vor kurzem bei mir im Garten, hier, bitte melden unter igel-in-bayern.de. Ich finde Igel toll, richtig süß und meine Jungs auch. Schönes, langes Wochenende.
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0: faltbare Trinkflasche. Ey, das ist einfach so praktisch auf dem Festival.
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0: Weil wir wissen doch alle, so ein Zwischenwasser tut immer gut und wenn es das auch noch for free zum Selbstauffüllen gibt, das ist doch geil. Und was ihr auch for free bekommt, sind die Festival-Tickets beim Energy Festival Sommer. Wir schicken euch zum Beispiel zum Perucaville jetzt Ende Juli und da möchte die Jasmin hin. Guten Morgen.
2: Ja, guten Morgen.
0: Morgen. Jasmin, was ist bei dir so ein Essential? Was ist super nützlich, was du auf dem Festival mit dabei hast?
2: Da hat mich ein Kumpel draufgebracht. Wir waren nämlich schon mal auf dem Perucaville vor 2 Jahren. Der hatte eine eigene Klobrille dabei.
0: Hör auf.
2: Doch, der hatte eine eigene Klobrille dabei.
0: Moment, die lag dann die restliche Zeit einfach bei ihm im Zelt oder wie?
2: Ja, die hatten wir im Zelt und haben die dann halt mitgenommen auf die Dickies und haben die dann da draufgelegt und haben die dann halt danach wieder sauber gemacht und immer wieder verwendet.
0: Das habe ich noch nie gehört, aber es ist eigentlich eine saugeile Idee.
2: Ja.
0: Jasmin, ich habe jetzt richtig gute Nachrichten für dich. Pack die Klobrille ein. Du bist mit dabei beim Perucaville.
2: Oh, geil. Oh, da krieg ich Freudentränen in den Augen. Huch.
0: Oh Gott.
2: Ach, ist das cool.
0: Jasmin, ich wünsche dir ganz, ganz viel Spaß beim Perucaville und hab heute noch einen tollen Tag.
2: Ebenfalls. Ich sage vielen lieben Dank und ich wünsche dir heute auch noch einen wunderschönen Tag.
0: Dankeschön. 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
7: Mit Sophie, guten Morgen. Gestern ist in Erlangen der Berg gestartet und noch vor dem Anstieg gab es schon eine klare Ansage von der Stadt Erlangen. Auf dem Berg sollen bestimmte Partysongs bitte lieber nicht mehr laufen. Die Gleichstellungsstelle der Stadt hat dafür eine Liste mit Liedern zusammengestellt, die aus ihrer Sicht sexistische oder frauenfeindliche Inhalte haben. Mit dabei auf der No-Go-Liste sind zum Beispiel Laila oder auch Skandal im Sperrbezirk. Ziel der Ansage: ein entspannter und respektvoller Berg für alle. Und viele nutzen ja das lange Pfingstwochenende, um mal rauszukommen. Da wird's also voller auf den Straßen. Heute so ab 13 Uhr müsst ihr mit besonders viel Stau rechnen. Da sind ja dann zusätzlich auch noch viele Pendler unterwegs. Und Thomas Müther vom ADAC meint, auch morgen wird's nochmal voller.
8: In Baden-Württemberg, Bayern und Sachsen-Anhalt, da beginnen die Ferien. In Baden-Württemberg und Bayern sogar die zweiwöchigen Pfingstferien. Und besonders gefragt sind daher auch Reiseziele im Süden Europas, zum Beispiel Österreich, Italien, Kroatien oder Südfrankreich.
7: Falls ihr dann irgendwo in den längeren Stau kommt, denkt dran, erst von der Autobahn runterfahren, wenn man mehr als 10 Kilometer im Stau steht oder alles komplett gesperrt ist. Außerdem ist ja seit gestern Vormittag der Kader für die WM in den USA, Mexiko und Kanada raus und die Gerüchte sind alle wahr geworden. Deutschland fährt mit Manuel Neuer zur WM als Nummer 1. Obwohl er ja eigentlich vorhatte, nicht mehr für die Nationalmannschaft zu spielen. Im Kader von Bundestrainer Julian Nagelsmann stehen außerdem Stars wie Florian Wirtz oder Leroy Sané. Für alle Spieler gibt's vom DFB ein emotionales Video auf Instagram. Und die Vorbereitung, die startet nächste Woche bei uns in Herzogenaurach.
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7: Da ist bei mir gerade nichts gemeldet, das heißt für euch freie Fahrt.
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7: Da ist gerade noch keiner gemeldet, aber vielleicht habt ihr ja schon unterwegs was entdeckt. Dann schickt mir doch gerne mal kurz eine WhatsApp rüber. 0176 1069 und 4x die 8 und dann wünsche ich euch noch eine gute Fahrt.
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9: Der Wettergott hat uns erhört. Passend zu den Pfingstferien wird's richtig schön. Heute schon bei 25 Grad und ganz viel Sonne. Und ja, dann sind wir am Sonntag tatsächlich an der 30 Grad Marke bei 29 Grad. Leute, Sommerkleid rausholen und vor allem auch...
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0: Egal, was ihr braucht, ich habe immer alles dabei. Ihr hört Energy am Freitagmorgen. Schön, dass ihr mit am Start seid. Heute geht's rein in die Pfingstferien und für viele auch in den Urlaub. Ja, ich bin ja die Person im Freundeskreis, die immer alles dabei hat. Du brauchst eine Nagelfeile? Kein Ding. Pflaster? Habe ich auch. Dein Strandtuch weht immer weg? Ich habe so Klipse zum Festmachen. Strand ist zu steinig? Ja, Badeschuhe habe ich eingepackt. Problem, das muss ja auch alles in den Koffer passen. Deshalb haben wir euch nach euren Packhacks gefragt.
1: Einfach möglichst viele Sachen anziehen auf dem Flug, dass man weniger einpacken muss.
2: Manchmal frage ich auch noch ChatGPT, der mir nochmal so ein Check-up gibt, dass ich nichts vergessen habe.
3: Ich finde es sehr gut, wenn man seine Klamotten einrollt, anstatt sie zusammenzulegen.
4: Ich finde so Mikrofaserhandtücher voll krass. Die sind ein Viertel so groß wie die normalen Handtücher.
5: Ich packe eigentlich meinen Koffer immer so nach Tagen.
0: Ja, das ist auch richtig schlau, wenn du so nach Outfits packst. Das ist Gamechanger. Ihr habt auch noch einen ultimativen Packhack für mich? Dann schickt uns doch gerne eine Sprachnachricht per WhatsApp an die 0176 1069 4x8.

0: Come home. Freitagmorgen, ihr Lieben, und jetzt gilt es, 5 Punkte zu schlagen.
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0: Heute mit Emanuel, guten Morgen.
2: Guten Morgen.
0: Emanuel, fährst du demnächst in Urlaub?
2: Ja, tatsächlich.
0: Ah, krass, okay. Wie bist denn du beim Packen drauf? Bist du so jemand, der da voll strukturiert ist und irgendwelche Hacks hat?
2: Ich vergesse meistens etwas und das macht es dann etwas stressig am Ende.
0: Okay, wunderbar. Pass auf, vielleicht läuft es ja besser jetzt bei Stadtland Energy. Ich werfe dich mal den Zufallsgenerator an und der sagt dir dann, mit welchem Buchstaben du heute spielst.
3: Ja.
0: Und es ist F wie Friedrich. Eine Stadt mit F.
2: Friedrichshafen.
0: Ein Land.
2: Finnland.
0: Ein Tier.
2: Fuchs.
0: Ein Beruf. Kannst du auch weiter sagen?
2: Ja, weiter.
0: Ein Adjektiv.
2: Fest.
0: Eine Sportart mit F.
2: Fußball.
0: Ein männlicher Vorname.
2: Friedrich.
0: Dein Lieblingsgetränk.
2: Weiter.
0: Deine Lieblingspizzasorte.
2: Weiter.
0: Hey, ey, Manuel, das sind immerhin 6 Punkte. Herzlichen Glückwunsch!
2: Yeah.
0: Und damit geht der Wochensieg an dich. Herzlichen Glückwunsch! Und wenn ihr Bock habt, nächste Woche mitzuzocken, dann meldet euch doch einfach schon mal an. 0800 800 1069.

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12: Mit Sophie, guten Morgen. Auf Nürnberg kommen finanziell gesehen harte Zeiten zu. Zwar hat die Regierung von Mittelfranken den Haushalt für 2026 genehmigt, allerdings nur mit strengen Auflagen. Wie viele andere Städte kämpft auch Nürnberg stark mit steigenden Ausgaben und gleichzeitig langsam wachsenden Einnahmen. Nürnbergs Oberbürgermeister Markus König spricht deshalb von dramatisch schlechteren Perspektiven. Besonders bitter, für 2026 darf Nürnberg erstmal keine neuen Kredite aufnehmen und das könnte auch Auswirkungen auf zukünftige Projekte haben. Und dann hat der Bundestag angesagt, das digitale Führungszeugnis soll kommen. Da steht ja drin, ob jemand schon mal eine Straftat begangen hat und bis Ende des Jahres soll man das dann einfach als PDF-Dokument runterladen können. Geht dann aber natürlich immer noch klassisch auch als Papierdokument. Außerdem starten wir heute rein ins lange Pfingstwochenende, aber was feiern wir eigentlich an diesem Tag? Der evangelische Pressedienst hat genau dazu Leute auf der Straße gefragt und echt viele waren sich bei Pfingsten nicht so sicher. Einige meinten, es hat was mit Ostern zu tun oder mit der Auferstehung Jesu. Tatsächlich feiern Christen an Pfingsten aber die Entsendung des Heiligen Geistes. Also die Jünger Jesu, die haben da angefangen, die Botschaft von Jesu zu verbreiten und deshalb gilt Pfingsten bis heute auch als Geburtstag der christlichen Kirche.
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12: Da sieht doch noch alles sehr entspannt aus. Aktuell habt ihr freie Fahrt.
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12: In Nürnberg steht einer in der Ödenberger Straße. Und vielleicht ist euch ja auch noch einer aufgefallen. Dann gerne einfach mal kurz durchklingeln. 0800 800 1069. Und dann kommt erstmal gut durch.
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13: Der Berg ruft und das perfekte Wetter dazu auch. Es ist top für das Wochenende und vor allem für die Bergkirchweih in Erlangen. Wir haben heute schon 25 Grad und gehen dann sogar am Sonntag rauf auf 29 Grad.
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Heute Morgen mit mir. Ich bin Carina. Schön, dass ihr mit am Start seid. Es gibt eine Sache in meiner Wohnung, für die schäme ich mich schon sehr. Und ich finde es furchtbar, wenn Leute die entdecken. Was das ist, das hört

0: hängen an der Decke nur Glühbirnen.
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0: Also ich wohne seit über 4 Jahren in der Wohnung und es hängt keine einzige Deckenlampe. Nur so Glühbirnen, die halt schon drin waren. Aber ey, ich finde das gar nicht so wild. Ich mag die eh nicht. Also großes Licht anmachen, nur ungern. Am liebsten so gedimmtes Licht, indirekte Beleuchtung. Ach, das ist geil. Naja, ist aber generell auch ein Streitthema. Wir haben bei euch mal gefragt, was sagt ihr eigentlich zu Deckenlicht?
3: Ich liebe sie. Ich mag generell Deckenlicht oder generell Lampen. Das macht immer den Raum immer schön warm.
4: Ich hasse kalte Deckenleuchten, die einen krank aussehen lassen.
5: In manchen Räumen braucht man schon auch eine gute Deckenbeleuchtung, würde ich sagen. So Küche, Flur, Bad.
6: Gerade so helle Deckenleuchten auch oft mit Kopfschmerzen verbunden.
7: Es kommt, glaube ich, auf den Raum drauf an. Ich glaube, im Wohnzimmer würde ich so richtig brachial und im Schlafzimmer eher so ruhig.
0: Ja, okay, da gehe ich auch noch mit. Aber egal, ob ihr das liebt oder nicht, kauft euch eine neue Deckenlampe oder einfach was ganz anderes Schönes für die Wohnung. Ihr kauft, wir zahlen. So läuft das nämlich beim Energy Wunschwohnen, präsentiert von ImmoScout24. Sagt uns, was ihr euch gekauft habt auf energy.de und achtet dann am Dienstag, ganz wichtig, Montag ist nämlich Feiertag, 8 Uhr auf euren Namen und ruft uns innerhalb von 10 Minuten an und wir bezahlen für euch. Und das war noch nicht alles. On top gibt es auch noch den Fairness-Bonus zum Verteilen mit Leuten, die es verdienen. Also könnt ihr einfach weitergeben, ne? Checkt ihr. Ob Nachbarn, Freunde, Familie, völlig egal. Alle Infos, die gibt's natürlich auch nochmal auf energy.de.
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0: Happy Weekend, Leute. Der Berg ruft.
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0: Und zwar seit gestern. Die fünfte Jahreszeit in Erlangen ist gestartet. Pünktlich zum Pfingsten. Die Bergkirchweih beim ältesten Bierfest der Welt. Könnt ihr bis zum 1. Juni noch vorbeischauen. Ich glaube, es lohnt sich aber gerade an diesem Wochenende. Denn das Wetter wird einfach perfekt dafür. Und wer schon Sonnenbrand hat und es lieber kühl mag, da gibt es auch eine gute Option, nämlich das Planetarium in Nürnberg. Da hört ihr Metal-Musik, Death-Metal, genauer gesagt. Wilde Kombi, aber ich find's irgendwie super nice. Ihr bekommt einfach unter der Planetariumskuppel Live-Klänge mit Projektionen von fernen Welten und kosmischen Abgründen. Also wirklich nice, das Ganze gibt's heute Abend ab 20 Uhr. Und wenn ihr noch mehr Tipps für euer Wochenende braucht, dann gar kein Ding. Klickt euch rein in den Energy-Wochenendcheck auf energy.de.

0: Das wird das beste Abendessen eures Lebens. Morgen, Leute, ihr hört Energy. Und in 2 Wochen ist es soweit. Niall Horan bringt sein neues Album Dinner Party raus. Yeah, I want you, baby, Und im Interview hat er uns erzählt, wer denn bei seiner Dinnerparty, wenn er eine veranstalten würde, eingeladen wäre.
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4: Mit Sophie, guten Morgen. Heute ist der letzte Schultag. Ab heute Nachmittag geht's in die Pfingstferien. Und das bedeutet bei uns in Franken, es wird voll auf den Autobahnen rund um Nürnberg. Der ADAC erwartet schon ab heute Nachmittag eine angespannte Verkehrslage. Betroffen davon vor allem die A3 und die A9, aber auch die A6 und die A73. Und dann könnten Flüge aus Deutschland ab Juli tatsächlich billiger werden. Der Bundestag hat nämlich beschlossen, dass die Luftverkehrssteuer sinken soll. Dabei geht es um bis zu 11,40 Euro pro Flug und am meisten spart man dann bei der Langstrecke. Und jetzt ist es offiziell, der Kader für die Fußball-Weltmeisterschaft der Männer steht fest. Die Namen der 26 Spieler hat Bundestrainer Julian Nagelsmann auf der Pressekonferenz bekannt gegeben. Und es ist ihm nicht leicht gefallen, sagt er.
5: Meine Rübe war gestern Abend mehr als Matsche. Ich war froh, dass ich ein Fußballspiel anschauen konnte, was mich ein bisschen abgelenkt hat. Es ist super intensiv, es ist extrem hart, manchmal fies, manchmal super fair. Es ist aber was sehr Unangenehmes. Aber wir haben uns schon Gedanken gemacht. Wir haben nicht gewürfelt, nicht gelost, sondern wir haben versucht, uns schon viele Gedanken zu machen und auch möglichst vielen Spielern möglichst gerecht zu werden.
4: Ob sich das dann auszahlt, erfahren wir in gut 3 Wochen am 14. Juni. Da haben wir das erste WM-Spiel gegen Curaçao.
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4: Da sieht gerade alles super aus. Ihr habt freie Fahrt.
2: Blitzer.
4: Da habe ich 2 in Nürnberg für euch. Einmal in der Fürther Straße und dann steht noch einer in der Ödenberger Straße. Und wenn ihr auch noch was gesehen habt, Staus, Blitzer, Unfall, immer gerne her damit. Könnt ihr einfach kurz eine WhatsApp schicken an die 0176 1069 und 4x8 und dann kommt erstmal gut an.
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6: Boah, ich habe so Bock auf dieses Wochenende. Es wird so schön sommerlich. Heute bis zu 25 Grad und ganz viel Sonne. Und die nächsten Tage, Leute, cremt euch ein. Es wird richtig heiß. Am Sonntag sogar bis zu 29 Grad.
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ich bin Carina. Guten Morgen. Wenn ihr gerade noch verzweifelt vorm Kleiderschrank steht und nicht wisst, was ihr anziehen sollt, dann lasst euch doch inspirieren von Tiffany Aris. Die hat einen sehr ausgefallenen Klamottenstil, würde ich mal behaupten. Wobei ist eigentlich auch nicht so das Richtige fürs Büro. Aber checkt es gerne mal ab bei ihr auf Instagram. Ihre Single Vertigo, die bekommt ihr auf jeden Fall jetzt hier bei uns bei Energy.

0: Happy Friday, Leute. Ich liebe es zu packen. Ihr hört Energy, ich bin Carina und heute ist Start in die Pfingstferien. Der ein oder andere fliegt in den Urlaub. Ich war gerade erst und ich weiß, dass viele es eigentlich hassen, aber ich packe einfach richtig gerne. Ist manchmal aber gar nicht so einfach. Einige Airlines haben ja jetzt nochmal die Handgepäcksbestimmungen so verschärft, ne? Man darf nur eine kleine Tasche mitnehmen und da wird es dann echt knifflig. Deshalb haben wir euch gefragt, was sind denn eure Pack-Hacks?
1: Ich mache es öfter so, dass ich, wenn ich mit dem Flugzeug unterwegs bin, mir einfach einen Kissenbezug nehme und meine Sachen da reinschuhe.
2: Ich fülle meinen Shampoo und meinen Conditioner immer in so kleinere Fläschchen um.
3: Wenn ich packe, dann packe ich nach Outfit.
4: Tatsächlich setze ich mir praktisch so einen Podcast als Zeitlimit.
5: Beim Packen achte ich immer drauf, dass ich minimalistisch und mit Packing Cubes packe.
6: Also ich schreibe mir immer eine Liste auf dem Handy und hake alles ab.
0: Die sind mega gut, diese Hacks. Ich mache das aber auch, ne, mit dieser Liste. Das ist mega hilfreich. Und ich mache auch noch eine nach dem Urlaub. Da steht dann drauf, was ich unnötig dabei hatte und was ich noch gebraucht hätte, so als Vorbereitung für den nächsten Urlaub. Ich weiß, ich bin da so ein richtiger Nerd. Egal. Wenn ihr noch irgendwelche coolen Pack-Hacks habt, dann gerne her damit. Einfach eine WhatsApp schicken an die 0176 1069 und 4x8.

rein geht's in das extra lange Pfingstwochenende mit gigantisch gutem Wetter und vor allem guter Laune. Und wenn die bei euch noch nicht angekommen ist, dann machen wir das jetzt einfach musikalisch, nämlich mit Tayo Cruz und Dynamite. Ihr hört Energy. Habt ein schönes langes Wochenende.

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0: Das ist einfach so. 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Wir Millennials, wir sind mit Harry Potter aufgewachsen und die Filme müssen mindestens einmal im Jahr angeschaut werden. 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Ey, dann bin ich 5 Jahre und dann ist alles gut. Aber nicht nur bei der Filmmusik von Harry Potter fühlen wir uns wohl, sondern auch bei diesen Songs hier.

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10: Mit Sophie, guten Morgen. Gestern ist in Erlangen der Berg gestartet und noch vor dem Anstieg gab es schon eine klare Ansage von der Stadt Erlangen. Auf dem Berg sollen bestimmte Partysongs bitte lieber nicht mehr laufen. Die Gleichstellungsstelle der Stadt hat dafür eine Liste mit Liedern zusammengestellt, die aus ihrer Sicht sexistische oder frauenfeindliche Inhalte haben. Mit dabei auf der No-Go-Liste sind zum Beispiel Laila oder auch Skandal im Sperrbezirk. Ziel der Ansage, ein entspannter und respektvoller Berg für alle. Und viele nutzen ja das lange Pfingstwochenende, um mal rauszukommen. Da wird's also voller auf den Straßen. Heute so ab 13 Uhr müsst ihr mit besonders viel Stau rechnen. Da sind ja dann zusätzlich auch noch viele Pendler unterwegs. Und Thomas Müther vom ADAC meint, auch morgen wird's noch mal voller.
11: In Baden-Württemberg, Bayern und Sachsen-Anhalt, da beginnen die Ferien. In Baden-Württemberg und Bayern sogar die zweiwöchigen Pfingstferien. Und besonders gefragt sind daher auch Reiseziele im Süden Europas, zum Beispiel Österreich, Italien, Kroatien oder Südfrankreich.
10: Falls ihr dann irgendwo in den längeren Stau kommt, denkt dran, erst von der Autobahn runterfahren, wenn man mehr als 10 Kilometer im Stau steht oder alles komplett gesperrt ist. Außerdem ist ja seit gestern Vormittag der Kader für die WM in den USA, Mexiko und Kanada raus und die Gerüchte sind alle wahr geworden. Deutschland fährt mit Manuel Neuer zur WM als Nummer 1. Obwohl er ja eigentlich vorhatte, nicht mehr für die Nationalmannschaft zu spielen. Im Kader von Bundestrainer Julian Nagelsmann stehen außerdem Stars wie Florian Wirtz oder Leroy Sané. Für alle Spieler gibt's vom DFB ein emotionales Video auf Instagram. Und die Vorbereitung, die startet nächste Woche bei uns in Herzogenaurach.
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10: Vorsicht auf der A73 Nürnberg Richtung Feucht zwischen Nürnberg-Münchner Straße und dem Kreuz Nürnberg-Süd. Da liegt nämlich eine Stoßstange auf der Fahrbahn, also fahrt ihr bitte ganz, ganz vorsichtig.
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10: Und da hat die Heike aus Reichelsdorf einen für euch.
12: Guten Morgen, ich habe einen Blitzer. Und zwar in der Reichelsdorfer Hauptstraße, stadteinwärts, Richtung Albach gegenüber von der Grundschule in der 30er-Zone. Also langsam fahren in die Ferien, ne?
10: Danke dir, Heike. Und wenn ihr auch noch einen gesehen habt, dann macht's wie die Heike. Einmal kurz eine WhatsApp schicken. 0176 1069 und 4x die 8. Und dann erstmal eine gute Fahrt euch noch.
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13: Wenn ihr gerade noch eure Tasche für die Arbeit packt, dann auf jeden Fall Sonnenbrille reinwerfen und für die ganz Empfindlichen vielleicht sogar eine Sonnencreme, denn es wird heute richtig schön sonnig. 25 Grad sind drin und die nächsten Tage machen wir genauso weiter, wenn nicht sogar noch wärmer. Am Sonntag kratzen wir an der 30-Grad-Marke.
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Habt einen tollen Start in euren Freitag und vor allem schon mal schönes Wochenende. Und ich liebe es ja, wenn Stars so richtig bodenständig sind. DJ Jack Style zum Beispiel, der geht schlendert ganz

ganz normal durch IKEA mit einem Fan an der Hand und geht eine Runde shoppen. Klingt irgendwie nach einem ganz normalen Samstag. Seine Single zusammen mit Juste und Jon, die gibt's jetzt hier bei uns bei Energy. Turn the lights off.

0: Egal, was ihr braucht, ich habe immer alles dabei. Ihr hört Energy am Freitagmorgen. Schön, dass ihr mit am Start seid. Heute geht's rein in die Pfingstferien und für viele auch in den Urlaub. Ja, ich bin ja die Person im Freundeskreis, die immer alles dabei hat. Du brauchst eine Nagelfeile? Kein Ding. Pflaster? Habe ich auch. Dein Strandtuch weht immer weg? Ich habe so Klipse zum Festmachen. Strand ist zu steinig? Ja, Badeschuhe habe ich eingepackt. Problem, das muss ja auch alles in den Koffer passen. Deshalb haben wir euch nach euren Packhacks gefragt.
1: Einfach möglichst viele Sachen anziehen auf dem Flug, dass man weniger einpacken muss.
2: Manchmal frage ich auch noch ChatGPT, der mir nochmal so ein Check-up gibt, dass ich nichts vergessen habe.
3: Ich finde es sehr gut, wenn man seine Klamotten einrollt, anstatt sie zusammenzulegen.
4: Ich finde so Mikrofaserhandtücher voll krass. Die sind ein Viertel so groß wie die normalen Handtücher.
5: Ich packe eigentlich meinen Koffer immer so nach Tagen.
0: Ja, das ist auch richtig schlau, wenn du so nach Outfits packst. Das ist Gamechanger. Ihr habt auch noch einen ultimativen Packhack für mich? Dann schickt uns doch gerne eine Sprachnachricht per WhatsApp an die 0176 1069 4x8.

0: Es gibt Sachen, die sollte man im Sommer vielleicht nicht im Auto liegen lassen.
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0: Und damit meine ich jetzt nicht Hunde oder Kinder.
2: Besser ist es.
0: Bist du ready für meine Behauptung?
2: Ja.
0: Ich behaupte nämlich, Sonnenbrillen sollte man im Sommer niemals im Auto liegen lassen.
2: Ja, aber warum nicht? Also vielleicht weil Plastik und deshalb dann schädlich, weil das so warm wird. Aber also das Innere vom Auto ist meistens auch Plastik. Also was soll da passieren?
0: Ja, stimmt.
2: Nee, ich glaube, das stimmt nicht, weil ich meine, Sonnenbrille wird auch in der Sonne heiß.
0: Ja.
2: Nee, daran kannst du nicht liegen. Ich glaube, das stimmt nicht.
0: Okay, ich löse auf. Sonnenbrillen sollte man im Sommer niemals im Auto liegen lassen, ist...
1: Fakt.
0: Ja, ist wirklich so. Die können davon kaputt gehen. Und zwar die Beschichtung von den Gläsern. Weil im Sommer heizt sich das Auto ja nochmal deutlich mehr auf als draußen. Da können auch mal Temperaturen bis zu 60 Grad drinne sein. Und dann geht nämlich die Beschichtung der Brille kaputt. Und die ist dann nicht mehr safe, wenn man in Richtung der Sonne guckt.
2: Verstehe, okay. Aber sehr gut. Ich vergesse nämlich immer, dass die auf dem Kopf habe. Ich trage die dann immer rum. Völlig egal.
0: Na dann. I

0: eine faltbare Trinkflasche. Ey, das ist einfach so praktisch auf dem Festival.
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0: Weil wir wissen doch alle, so ein Zwischenwasser tut immer gut und wenn es das auch noch for free zum Selbstauffüllen gibt, das doch geil. Und was ihr auch for free bekommt, sind die Festival-Tickets beim Energy Festival Sommer. Wir schicken euch zum Beispiel zum Perucaville jetzt Ende Juli und da möchte die Jasmin hin. Guten Morgen.
2: Ja, guten Morgen.
0: Morgen. Jasmin, was ist bei dir so ein Essential? Was ist super nützlich, was du auf dem Festival mit dabei hast?
2: Da hat mich ein Kumpel draufgebracht. Wir waren nämlich schon mal auf dem Perucaville vor 2 Jahren. Der hatte eine eigene Klobrille dabei.
0: Hör auf.
2: Doch, der hatte eine eigene Klobrille dabei.
0: Moment, die lag dann die restliche Zeit einfach bei ihm im Zelt oder wie?
2: Ja, die hatten wir im Zelt und haben die dann halt mitgenommen auf die Dixies und haben die dann da draufgelegt und haben die dann halt danach wieder sauber gemacht und immer wieder verwendet.
0: Das habe ich noch nie gehört, aber es ist eigentlich eine saugeile Idee.
2: Ja.
0: Jasmin, ich habe jetzt richtig gute Nachrichten für dich. Pack die Klobrille ein. Du bist mit dabei beim Perucaville.
2: Voll geil. Da krieg ich Freudentränen in den Augen. Huch.
0: Oh Gott.
2: Ach, ist das cool.
0: Jasmin, ich wünsche dir ganz, ganz viel Spaß beim Perucaville und hab heute noch einen tollen Tag.
2: Ebenfalls. Ich sage vielen lieben Dank und ich wünsche dir heute auch noch einen wunderschönen Tag.
0: Dankeschön. Und wenn ihr auch Festival-Tickets for free haben wollt, dann gibt's die natürlich bei uns. 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
2: Mit Sophie, guten Morgen. Auf Nürnberg kommen finanziell gesehen harte Zeiten zu. Zwar hat die Regierung von Mittelfranken den Haushalt für 2026 genehmigt, allerdings nur mit strengen Auflagen. Wie viele andere Städte kämpft auch Nürnberg stark mit steigenden Ausgaben und gleichzeitig langsam wachsenden Einnahmen. Nürnbergs Oberbürgermeister Markus König spricht deshalb von dramatisch schlechteren Perspektiven. Besonders bitter, für 2026 darf Nürnberg erstmal keine neuen Kredite aufnehmen und das könnte auch Auswirkungen auf zukünftige Projekte haben. Und dann hat der Bundestag angesagt, das digitale Führungszeugnis soll kommen. Da steht ja drin, ob jemand schon mal eine Straftat begangen hat und bis Ende des Jahres soll man das dann einfach als PDF-Dokument runterladen können. Geht dann aber natürlich immer noch klassisch auch als Papierdokument. Außerdem starten wir heute rein ins lange Pfingstwochenende, aber was feiern wir eigentlich an diesem Tag? Der evangelische Pressedienst hat genau dazu Leute auf der Straße gefragt und echt viele waren sich bei Pfingsten nicht so sicher. Einige meinten, es hat was mit Ostern zu tun oder mit der Auferstehung Jesu. Tatsächlich feiern Christen an Pfingsten aber die Entsendung des Heiligen Geistes. Also die Jünger Jesu, die haben da angefangen, die Botschaft von Jesu zu verbreiten und deshalb gilt Pfingsten bis heute auch als Geburtstag der christlichen Kirche.
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2: Aktuell sieht's noch gut aus auf den fränkischen Straßen. Ihr kommt gut durch.
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2: In Nürnberg steht einer in der Reichelsdorfer Hauptstraße und in Altdorf bei Nürnberg in der Ziegelhütter Hauptstraße. Und wenn ihr auch noch einen Blitzer gesehen habt oder einen Stau oder einen Unfall, dann klingelt gerne durch und sagt Bescheid. 0800 800 1069 und dann kommt erstmal gut an.
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3: Der Wettergott hat uns erhört. Passend zu den Pfingstferien wird es richtig schön. Heute schon bei 25 Grad und ganz viel Sonne. Und ja, dann sind wir am Sonntag tatsächlich an der 30-Grad-Marke bei 29 Grad. Leute, Sommerkleid rausholen und vor allem auch.
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Es ist Freitag und das heißt natürlich, dass ganz viele Energy Stars wieder neue Musik rausgebracht haben. Und welcher Energy Star das gar nicht selbst promoten kann, das hört ihr gleich. Jetzt erstmal zu einem, der wahrscheinlich auch gerade schon wieder an neuer Musik arbeitet, nämlich dem wunderbaren Alex Warren mit seiner Single Fever Dream. Gibt's. 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

0: das bitter sein, wenn du als Künstler deinen eigenen neuen Song nicht selbst promoten kannst. Bei Sängerin aus, das muss man dazu sagen, es gibt einen sehr guten Grund dafür und einen sehr schönen. Sie ist nämlich hochschwanger und kann gerade einfach nicht auf Promotour gehen und da groß Faxen machen. Aber sie war trotzdem bei uns im Interview und hat uns verraten, worum es in ihrem neuen Song denn geht.
1: It's about letting go of the person that you thought you were going to be with for the rest of your life and just being okay with that and like sharing what you shared with them and finding it beautiful but then moving on without them.
0: Ja, darum geht's in The Art of Letting Go, heute ganz neu rausgekommen, und den gibt's natürlich jetzt hier bei uns bei Energy. Wir haben immer die besten neuen Hits für euch.

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2: Mit Sophie, guten Morgen. Heute ist der letzte Schultag. Ab heute Nachmittag geht's in die Pfingstferien. Und das bedeutet bei uns in Franken, es wird voll auf den Autobahnen rund um Nürnberg. Der ADAC erwartet schon ab heute Nachmittag eine angespannte Verkehrslage. Betroffen davon vor allem die A3 und die A9, aber auch die A6 und die A73. Und dann könnten Flüge aus Deutschland ab Juli tatsächlich billiger werden. Der Bundestag hat nämlich beschlossen, dass die Luftverkehrssteuer sinken soll. Dabei geht es um bis zu 11,40 Euro pro Flug und am meisten spart man dann bei der Langstrecke. Und jetzt ist es offiziell, der Kader für die Fußball-Weltmeisterschaft der Männer steht fest. Die Namen der 26 Spieler hat Bundestrainer Julian Nagelsmann auf der Pressekonferenz bekannt gegeben. Und es ist ihm nicht leicht gefallen, sagt er.
3: Meine Rübe war gestern Abend mehr als Matsche. Ich war froh, dass ich ein Fußballspiel anschauen konnte, was mich ein bisschen abgelenkt hat. Es ist super intensiv, es ist extrem hart, manchmal fies, manchmal super fair. Es ist aber was sehr Unangenehmes. Aber wir haben uns schon Gedanken gemacht. Wir haben nicht gewürfelt, nicht gelost, sondern wir haben versucht, uns schon viele Gedanken zu machen und auch möglichst vielen Spielern möglichst gerecht zu werden.
2: Ob sich das dann auszahlt, erfahren wir in gut 3 Wochen am 14. Juni. Da haben wir das erste WM-Spiel gegen Curaçao.

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1: In Nürnberg stehen sie aktuell am Ben-Gurion-Ring und in Fürth in der Stadener Straße. Und vielleicht ist euch ja auch noch was aufgefallen. Dann gerne her damit, einfach kurz durchklingeln. 0800 800 1069. Und dann wünsche ich euch erstmal noch eine gute Fahrt.
2: 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Der Berg ruft und das perfekte Wetter dazu auch. Es ist top für das Wochenende und vor allem für die Bergkirche in Erlangen. Wir haben heute schon 25 Grad und gehen dann sogar am Sonntag rauf auf 29 Grad.
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1: Sonne satt bis zu 30 Grad. Das sind doch mal Aussichten für dieses Wochenende. Und es ist noch ein langes Wochenende. Erstmal wunderschönen guten Morgen. Heute letzter Schultag vor den Pfingstferien und Start ins XXL Pfingstwochenende. Denkt aber dran, wer sich später mit dem Auto auf dem Weg in Urlaub macht, bisschen mehr Zeit einplanen. ADAC warnt vor vielen, vielen Staus. Wer dieses Wochenende in der Natur verbringt, der kann direkt Gutes tun. Es ist nämlich Igel-Saison und der Landesbund für Vogel- und Naturschutz, ja, den gibt es wirklich, und das Team NABU Naturgucker. Egal, aber die haben auf jeden Fall aufgerufen, wir sollten alle mitmachen, denn wir wollen mehr erfahren über die Verbreitung und das Verhalten der Igel. Und den Schutz wollen wir vorantreiben und dafür müssen Igel-Sichtungen gemeldet werden. Also wenn ihr einen Igel seht, wie ich vor kurzem bei mir im Garten, hier, bitte melden unter igel-in-bayern.de. Ich finde Igel toll, richtig süß. Und meine Jungs auch. Schönes, langes Wochenende.
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0: Freitagvormittag. Wir gehen rein, Freunde. Los geht's. Die 10 jetzt am Stück, die sind ja schon da. Wir haben es 10 Uhr an diesem Vormittag. Ich bin's, Felina. Wir machen hier gleich weiter mit der aktuellen Single von Alle Farben in 10 Minuten, ganz genau. Und jetzt BTS.
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Kennt ihr dieses Kalorien, die ihr bei der Arbeit zu euch nehmt? Die zählen nicht so richtig. Weil es hat doch ständig jemand Geburtstag. Irgendwie, dann kommt Kuchen, dann kommen Kekse, dann hat irgendjemand den Süßigkeiten-Schrank zu Hause aussortiert und zack, liegt alles voll. Und dann schnabelt man sich da so die eine Sache rein und dann die nächste und die nächste. Und dann geht es euch ein bisschen ähnlich wie alle Farben. Wenn der nämlich auf Tour ist, also auf der Arbeit, dann muss da auch mal ganz schnell eine Tüte Gummibärchen her und die würde komplett leer gemacht. Also auch der braucht gerne mal einen kleinen Zuckerschock. Hier ist er für euch mit der aktuellen Single Bonnie Talk bei Energy.

0: Wörtern, die es unbedingt geben sollte, die es vielleicht noch gar nicht gibt. Und dazu habe ich Sunny bei mir im Studio.
1: Und zwar habe ich vor Jahren mit meiner kleinen Schwester Hecki das Wort tippig erfunden. Ja. Das heißt so viel wie schön, etwas ist toll.
0: Das ist ein Wort, das mich, wie lange kennen wir uns, seit 10 Jahren begleitet. Ich habe es mittlerweile aus meinem Wortschatz verbannt. Und weißt du, zu was ich tippig sag?
1: Was?
0: Wenn ich einen Teppich sehe, der recht klein ist. Das ist für mich ein kleiner Teppich. Tippig.
1: Teppich.
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17: Mit Sophie Rose, hallo. Die Wasserspiele im Fürther Stadtpark, die machen weiter Pause, weil da irgendwo unterm Stadtpark offenbar ein Loch in den Leitungen ist und da eben Wasser verloren geht. Seit Ende April sucht die Stadt schon fast verzweifelt und darum sind die kleinen Fontänen auch aus. Jetzt wird die große Mittelfontäne trockengelegt und eine Spezialfirma wird nach dem Pfingstwochenende mit Kameras und Ortungstechnik auf Lecksuche gehen.
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18: Im Studio Mia Hin. Die Diskussion um

0: eine Verlängerung des Tankrabatts geht weiter. Zuletzt gab es vor allem aus der Union Stimmen, die Steuersenkung auch nach dem 30. Juni weitergreifen zu lassen. SPD-Fraktionsvize Zorn spricht sich jetzt in der ARD dagegen aus und bringt stattdessen erneut einen Spritpreisdeckel ins Spiel. Der Bauturbo zündet nicht. Im vergangenen Jahr sind in Deutschland nur gut 200.000 neue Wohnungen gebaut worden. Das sind so wenige wie seit über 10 Jahren nicht, so das Statistische Bundesamt. Gründe gibt es einige. Bauen wird immer teurer und Genehmigungen dauern länger. Opfer von häuslicher Gewalt sollen sich schneller scheiden lassen können. Das plant Bundesjustizministerin Hubig. Bisher gilt vor einer Scheidung das Trennungsjahr. Wer Gewalt durch den Partner erfahre, müsse sich auch ohne diese Wartezeit scheiden lassen können, sagte Hubig den Funke-Zeitungen. Am langen Pfingstwochenende drohen wieder Staus auf den deutschen Autobahnen. Vor allem heute Nachmittag rechnet der ADAC mit reichlich Kurzurlaubern auf den Straßen. Betroffen sind die üblichen Fernrouten Richtung Süden genauso wie zur Nord- und Ostsee.
1: Verkehr. Gerade sieht's noch gut aus auf den fränkischen Straßen. Aktuell solltet ihr noch gut durchkommen.
2: Blitzer.
1: In Nürnberg steht einer in der Schweinauer Hauptstraße und in Bubenreuth in der Hauptstraße. Und wenn ihr auch noch einen Blitzer gesehen habt, oder einen Stau oder einen Unfall, irgendwas, was ihr loswerden wollt, dann schickt doch einfach mal kurz eine WhatsApp. 0176 1069 und 4x8 und dann kommt erstmal gut an.
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1: Bei uns in Franken ist wirklich perfektes Wetter angesagt zum Start ins lange Pfingstwochenende. Aktuell 20 Grad und es wird heute noch richtig schön warm.

0: Energy ist euer Sender der Stars und es geht mal wieder um...
1: It's Britney, bitch.
0: Britney, die wurde doch vor kurzem verhaftet. Ihr und Energy, immer die besten neuen Hits mit Jakob von Energy am Morgen. Und
2: hallo.
0: Du hast die ganzen Insights, wie es dann abgelaufen ist nach dieser Verhaftung.
2: Es war weird, würde ich mal sagen. Also, was da passiert ist, ich weiß auch nicht. Fiebertraum. Sie hat wohl zu den Polizisten gesagt, also sie könne 4 Flaschen Wein trinken und sich dann trotzdem noch um die Polizisten kümmern. Wäre alles kein Ding, weil sie ist ja ein Engel. Dann würde sie denen vielleicht noch Lasagne machen und sie hat daheim übrigens auch einen Swimmingpool. Hat man auch eine gute Zeit und das Ganze hat sie wohl, also diese ganzen weirden Sachen, auch noch mit britischem Akzent gesagt. Ja, dafür gab es dann eben Bewährung und ein paar Therapiestunden, weil ganz ehrlich, das wirkt alles nicht so auf den Damm.
0: Oh Mann, ich bin so doll Team Britney. Ich will so doll, dass es ihr gut geht. Aber nach außen sieht es gar nicht so aus. Nach außen denke ich jedes Mal.
2: Ja, immerhin hat sie noch Haare gerade.
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großen neuen Hits hier bei Energy. Und da habe ich jetzt für euch Norma Jean Martini. Die ist ja nach Deutschland gezogen, ganz genau nach Berlin, um hier Musik zu machen. Und hat in Berlin auch zusammen gewohnt mit einem anderen Energy-Star aus dies. Und die hat neue Musik draußen. Die hören wir uns hier gleich an in einer halben Stunde. Ganz frische Single, heute neu rausgekommen. Und jetzt das aktuelle Ding von Norma Jean Martini, Encore bei Energy.

ist mein Pop-Girl-Crush und sie hat neue Musik draußen. Ich rede von Ausdies. Heute frisch rausgekommen, neue Single, hören wir uns hier gleich an in so guten 10 Minuten. Jetzt Juste, Jaxter und Jon in euren 10 Hits am Stück. Und ich bin's, Felina. Hi, happy Freitag.

0: neue Musik heute frisch rausgekommen aus dies. Ja, freitags veröffentlichen unsere Energy Stars neue Musik und Aussies hat im exklusiven Energy-Interview mir schon verraten, worum es in ihrem neuen Song geht.
1: It's about letting go of the person that you thought you were gonna be with for the rest of your life and just being okay with that and like sharing what you shared with them and finding it beautiful. But then moving on without them.
0: Ja, es geht mal wieder um Herzschmerz, um eine Trennung, jemanden gehen zu lassen, von dem man dachte, mit dir werde ich bis zum Rest meines Lebens Zeit verbringen. Und auch all diese Sicherheit, die man damit dann verbindet, zum Beispiel, dass man das alles gehen lässt. The Art of Letting Go, jetzt für euch bei Energy, immer die besten neuen Hits. Ganz neue Single von Aussies. Deep

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1: 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Oh. Das mache ich unter der Woche nicht, da ist mir die Zeit einfach zu knapp in der Früh. Und deswegen für mich immer wieder ein Highlight.
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1: In der Küche.
0: Und was machst du nebenbei? Prospekte lesen? Oder was
1: auch,
0: machst du
1: so? Prospekte lesen, ein bisschen übers Leben philosophieren und Reels anschauen. Ja, gebe ich ehrlich zu.
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6: Mit Sophie Rose. Hallo. Für das Kleeblatt Fürth steht heute das Relegationshinspiel in Essen an. Und auch in Fürth können alle Fans gemeinsam mitfiebern. Auf der Fürther Freiheit wird nämlich Public Viewing organisiert. Los geht's ab 18 Uhr. Anpfiff ist dann erst um 20.30 Uhr. Und wer nicht in die Stadt will und das Relegationsspiel lieber auf der eigenen Couch sehen will, das Spiel läuft auch im Free TV auf Sat 1. Das Rückspiel ist dann am Dienstagabend in Fürth.
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7: Im Studio Mia Hin. Die Diskussion um eine Verlängerung des Tankrabatts geht weiter. Zuletzt gab es vor allem aus der Union Stimmen, die Steuersenkung auch nach dem 30. Juni weiter greifen zu lassen. SPD-Fraktionsvize Zorn spricht sich jetzt in der ARD dagegen aus und bringt stattdessen erneut einen Spritpreisdeckel ins Spiel. Der Bauturbo zündet nicht. Im vergangenen Jahr sind in Deutschland nur gut 200.000 neue Wohnungen gebaut worden. Das sind so wenige wie seit über 10 Jahren nicht, so das Statistische Bundesamt. Gründe gibt es einige. Bauen wird immer teurer und Genehmigungen dauern länger. Opfer von häuslicher Gewalt sollen sich schneller scheiden lassen können. Das plant Bundesjustizministerin Hubig. Bisher gilt vor einer Scheidung das Trennungsjahr. Wer Gewalt durch den Partner erfahre, müsse sich auch ohne diese Wartezeit scheiden lassen können, sagte Hubig den Funke-Zeitungen. Am langen Pfingstwochenende drohen wieder Staus auf den deutschen Autobahnen. Vor allem heute Nachmittag rechnet der ADAC mit reichlich Kurzurlaubern auf den Straßen. Betroffen sind die üblichen Fernrouten Richtung Süden genauso wie zur Nord- und Ostsee.
6: Heute starten wir rein in die Pfingstferien. Das heißt, es wird ordentlich voll bei uns in Franken auf den Straßen. Aber aktuell sieht es da noch gut aus. Ihr solltet aktuell noch gut durchkommen.
5: Blitzer.
6: In Nürnberg steht einer in der Oberpfälzer Straße. Und in Obermichelbach ist auch noch einer Rotenberger Straße. Und wenn ihr auch noch was gesehen habt, Staus, Blitzer, Unfall, egal was, einfach kurz durchklingeln. 0800 800 1069 und dann kommt erstmal gut durch.
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6: Langes Wochenende, Bergkirchweih und dazu auch noch richtig geiles Wetter. Wir checken mal kurz die Lage drüben bei euch in Erlangen. Auf dem Berg 21 Grad jetzt.

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letztes Jahr kam der Punkt, da hatten wir irgendwann alle einen Ohrwurm hiervon. Doji Anxiety. Und das Krasse ist, dass Doji diesen Song wirklich einfach am Anfang nur mal so ein bisschen gefreestylt hatte. Hat sich einfach das Original, Gotye und Kimbra, Somebody That I Used To Know, als Instrumental genommen und darüber so gevibed. Ein bisschen geflowt, ein bisschen gerappt, ein bisschen gesungen und dann ist dieser Banger rausgekommen. Und genau dieses Original, das wollen wir aber auch wieder hören, oder? Gotye zusammen mit Kimbra, jetzt bei Energy, Somebody That I Used To Know. No.

0: haben was 12 Uhr an diesem Freitagmittag. Schön, dass ihr da seid. Die 10 Hits am Stück laufen hier gerade. Ich bin Svelina. Hi, und wir machen weiter mit der aktuellen Single von Moskena. Die habe ich hier für euch so in guten 10 Minuten. Und jetzt gibt's die tolle Taylor Swift mit Open Light.
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Dieser Mann ist so unfassbar talentiert. Moskena habe ich jetzt für euch bei Energy. Immer die besten neuen Hits. Was für eine Stimme, was für eine Live-Präsenz. Und er sagt über sich selbst und seine Inspiration, das kommt ganz, ganz viel von Musiklegende Prince. Manchmal vor einer Studio-Session guckt er sich auch so alte Konzertmitschnitte an, wie Prince auf der Bühne steht und so, und lässt sich davon inspirieren. Und so ist dann eben kein Wunder, dass der großartige Musik macht, wie zum Beispiel jetzt Rhythm Unknown.

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15: Mit Sophie Rose. Hallo. Nach rund 5 Jahren Umbau ist das Doku-Zentrum in Nürnberg ab heute wieder komplett geöffnet. Im Mittelpunkt steht die neue Ausstellung Nürnberg und die Reichsparteitage. Sie zeigt die Geschichte vom Ende des Ersten Weltkriegs über die NS-Zeit bis heute. Und im Fokus liegt dabei die Rolle von Nürnberg im Nationalsozialismus. Aktuell ist da jetzt erstmal Probebetrieb angesagt. Das heißt, ihr könnt die Ausstellung ganz normal besuchen, aber da werden immer noch so ein paar Kleinigkeiten verbessert. Und die offizielle Eröffnung, die ist dann im November.
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16: Im Studio Mia Hin. Die Diskussion um eine Verlängerung des Tankrabatts geht weiter. Zuletzt gab es vor allem aus der Union Stimmen, die Steuersenkung auch nach dem 30. Juni weiter greifen zu lassen. SPD-Fraktionsvize Zorn spricht sich jetzt in der ARD dagegen aus und bringt stattdessen erneut einen Spritpreisdeckel ins Spiel. Der Bauturbo zündet nicht. Im vergangenen Jahr sind in Deutschland nur

0: gut 200.000 neue Wohnungen gebaut worden. Das sind so wenige wie seit über 10 Jahren nicht, so das Statistische Bundesamt. Gründe gibt es einige. Bauen wird immer teurer und Genehmigungen dauern länger. Die legendäre Ente kommt zurück, und zwar als Elektroauto. Laut dem französischen Hersteller Citroën soll die neue E-Ente künftig weniger als 15.000 Euro kosten und ähnlich aussehen wie das Original. Im Oktober soll sie öffentlich vorgestellt werden. Die Bayern müssen beim DFB-Pokalfinale ohne Manuel Neuer im Tor auskommen. Vom Verein heißt es, er ist immer noch an der Wade verletzt. Jonas Urbich übernimmt für Neuer. Morgen geht's für die Münchner gegen Stuttgart. Bei der WM soll Neuer im deutschen Tor stehen.
1: Verkehr. Auf der A3 Würzburg Richtung Nürnberg zwischen dem Kreuz Fürth Erlangen und Erlangen-Tinnenlohe. Da ist aktuell eine Ölspur, also fahrt hier bitte ganz, ganz vorsichtig.
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1: Nürnberg in der Weltenburger Straße. Dann steht noch einer in Fürth und zwar Grundlacher Straße und in Lauf an der Pegnitz in der Daschstraße. Und wenn ihr jetzt auch noch einen Blitzer gesehen habt oder was anderes, Stauunfall, dann schickt mal gerne kurz eine WhatsApp-Sprachnachricht an die 0176 1069 und 4x die 8. Und dann wünsche ich euch noch eine gute Fahrt.
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1: Was ist das bitte für ein geiles Wetter? Ach, perfekt zum Public Viewing heute Abend in Fürth auf der Fürther Freiheit. Aktuell, wir schauen mal rüber, 23 Grad und es wird jetzt noch wärmer. Bis zu 25 Grad später und dazu nur Sonne und es bleibt den ganzen

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0: Ihr macht euch die Welt, also euer Zuhause, so wie es euch gefällt, so richtig, richtig schön. Und ja, das Deckenlicht, Deckenbeleuchtung, große Diskussion. Mögt ihr die Deckenlampen anhaben oder nicht so?
3: Furchtbares Licht. Ich finde so indirekte Lampen viel, viel angenehmer.
4: Ich hasse sie eigentlich.
5: Ich hasse kalte Deckenleuchten, die einen krank aussehen lassen.
0: Ja, okay, also sehr viel Meinung gegen das große Licht. Aber wir haben auch eine Person gefunden, vielleicht die einzige auf der Welt, die sagt, nee, Deckenlicht ist schon gut.
6: Ich liebe sie, ich mag generell Deckenlicht. Das macht immer den Raum immer schön warm.
0: Ja. Jeder wie er will. Ich bin auch eher Team indirekte Beleuchtung. Ja, es sei denn, ich suche was, dann muss es das große Licht sein. Aber ich will ja nicht mein Leben lang was suchen. Checkt ihr? 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
1: Freitagmittag, 13 Uhr, Freitag ab 1, hatten wir ja mal gesagt, macht jeder seins. Und unseres zum Beispiel sind die 10 jetzt am Stück. Die ziehen wir einfach durch. Gleich für euch mit ganz neuer Musik, heute frisch rausgekommen von Austies. Gibt's so in guten 10 Minuten, da hören wir rein. Und jetzt Olivia Dean, ich bin's, Felina. Hi.
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0: erster Tag der Woche, da kam ganz viel neue Musik. Energy, New Hits Friday. Olivia Rodrigo, Niall Horan und zum Beispiel auch sie hier aus dies neue Single draußen. Hören wir uns jetzt hier an bei Energy, immer die besten neuen Hits. Heißt The Art of Letting Go und im exklusiven Energy-Interview habe ich sie auch gefragt, sag mal, was musst du denn jetzt eigentlich loslassen?
1: Oh my God, these days, expectations, just like things in your life and everything isn't gonna look like what you thought it was gonna look like and that's okay.
0: Erwartungen loslassen. Nicht alles passiert am Ende so, wie man sich das vorgestellt hat. Und das ist auch okay. Und genau diese Kunst, Dinge loslassen zu können, darüber hat sie einen Song gemacht. Richtig schönes Ding geworden. Aus dies jetzt für euch bei Energy. Immer die besten neuen Hits. The Art of Letting Go.

0: 86% von uns haben das irgendwo daheim rumliegen. Aber die Frage ist, was?
1: Haben noch ein Handy daheim, so aus Nostalgiegründen.
0: Mhm. Wie viel hast du noch zu Hause?
1: Ich hab ganz ehrlich. Stimmt, 3 oder 4.
0: Und damit sage ich herzlichen Glückwunsch.
1: Nein.
0: Du gehörst zu den 86%, denn 86% von uns bewahren meistens ein ungenutztes Handy oder Smartphone zu Hause auf.
1: Was wir damit noch für Kohle machen könnten eigentlich.
0: Weiß ich nicht. Nokia also, 5110 nur für Nostalgiker, vielleicht noch als alternativen Brennstoff, aber das war's dann auch schon.
1: Aber die iPhones auf jeden Fall, da sollte ich mich mal drum kümmern eigentlich.
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16: Mit Sophie Rose. Hallo. Der Nürnberger Wochenmarkt zieht um. Früher war der ja am Obstmarkt und aktuell ist er jetzt auf dem Hauptmarkt. Da wird aber gerade gebaut und das ist natürlich überhaupt nicht ideal für den Markt oder die Händler. Der Baulärm, der ist nämlich schlecht fürs Geschäft. Und deshalb zieht er jetzt in die Königstraße von der Museumsbrücke bis zur Clara-Kirche. Und Andrea Heimeyer von der Stadt Nürnberg, wie genau funktioniert das jetzt?
17: Wir haben das lange geprüft, weil verschiedene Interessen zu berücksichtigen sind. So zum Beispiel können die Stände natürlich nicht dauerhaft vor Einzelhandelsgeschäften stehen. Wir müssen Rettungswege beachten. Wir haben uns hier sehr intensiv zusammengesetzt, die Marktsprecher und wir, und haben einen Plan ausgearbeitet, wie während der Baustelle am Obstmarkt der Wochenmarkt in der Fußgängerzone dauerhaft stehen kann. Und zwar so, dass niemand beeinträchtigt ist.

0: Damit dann auch die Schaufenster der Geschäfte nicht verbaut werden, soll es zum Beispiel breitere Laufwege geben. Außerdem will die Stadt den Markt dann auch nochmal neu aufstellen, also mit weniger Imbissständen und mehr Fokus auf Obst und Gemüse.
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2: Im Studio Mia Hin. Wird der Tankrabatt verlängert? Bei dieser Frage sind sich Union und SPD weiter uneins. Bisher gilt der Rabatt nur bis Ende Juni. Anders als Politiker aus CDU und CSU ist SPD-Fraktionsvize Zorn gegen eine Fortsetzung. Er bringt stattdessen andere Entlastungen wie einen Spritpreisdeckel ins Spiel. Das Kindergeld soll künftig automatisch ausgezahlt werden, ohne dass ein Antrag gestellt werden muss. Der Bundestag hat heute erstmals über einen entsprechenden Gesetzentwurf beraten. Schon ab dem kommenden Jahr soll das Ganze greifen. Erstmal für Eltern, die schon ein Kind haben. US-Präsident Trump will weitere 5000 Soldaten nach Polen schicken. Er begründet das mit seinem guten Verhältnis zum polnischen Präsidenten Nawrocki. Erst vor kurzem hatte Trump gesagt, dass er über 5000 Soldaten aus Deutschland abziehen will. Ob diese Truppen jetzt nach Polen gehen, ist unklar. Auf den Autobahnen in Deutschland dürfte es heute so voll wie selten werden. Der ADAC rechnet zum langen Pfingstwochenende mit, Zitat, einer der höchsten Verkehrsbelastungen des Jahres. Und zwar vor allem heute, wenn viele in ihren Kurzurlaub starten.
0: Wir starten rein ins lange Pfingstwochenende. Das heißt natürlich, es wird ordentlich voll auf den Straßen. Aber aktuell habe ich keine Meldungen für euch.
1: Blitzer.
0: In Nürnberg am Ben-Gurion-Ring und in der Welserstraße und in Erlangen in der Fürther Straße. Und vielleicht ist euch ja auch noch einer aufgefallen. Dann gerne einfach mal kurz durchklingeln. Die Nummer ist die 0800 800 1069 und dann wünsche ich euch eine gute Fahrt.
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0: Hallo zu euch nach Schwarzenbruck. Wir starten mit ganz, ganz viel Sonne in dieses lange Pfingstwochenende. Und es bleibt trocken und es könnte wirklich nicht schöner sein. Aktuell 23 Grad bei euch, später 25.

0: Gleich starten hier wieder eure 10 Hits am Stück und bevor es ins lange Wochenende reingeht, schicken wir euch zur krassesten Dinnerparty. Niall Horan, seine aktuelle Single Dinnerparty, krasser Ohrwurm und ihr feiert mit ihm eine Dinnerparty.
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Abendbrot in der Badewanne. Vielleicht ja auch ein Plan, wie ihr ins lange Wochenende reinstartet. Aber ich muss ganz ehrlich sagen, ab da wird es mir ein bisschen zu wild. Ich habe jetzt hier für euch bei Energy Tovlo mit Habits. Und ich sag mal, wie es ist. Das ist ja eigentlich ein Trennungssong, ne? Dann sagt sie halt am Anfang, ja, sie isst ihr Abendbrot in der Badewanne. Kann ich noch nachvollziehen. Da wird es sehr wild. Drogen, Sexeskapaden, ganz, ganz wild. Da würde ich sagen, das ist jetzt nicht so ganz mein Plan fürs Wochenende.

0: 14 Uhr. Ab mit uns rein in den Freitagnachmittag und dann ist auch schon gleich extra langes Wochenende und dazu laufen hier natürlich zuverlässig die 10 Hits am Stück. Gleich mit der aktuellen Single von PalmMonkey, die macht schon mal richtig Sommerlaune. Und jetzt Tiffany Ares, ich bin's, Felina, hi.
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gibt's hier für euch mit Pal Monkey bei Energy immer die besten neuen Hits. Da gibt's nämlich einen neuen Song, der macht aber richtig dolle Sommer. Also der ist hier genau richtig fürs lange Pfingstwochenende und die heißen Temperaturen. Aguasi heißt das Ding und ich habe für euch recherchiert. Ich wollte rausfinden, was heißt denn eigentlich Aguasi? Aus welcher Sprache kommt es? Und so richtig eine Antwort habe ich da noch nicht gefunden. Nicht mal in den TikTok-Kommentaren, die ja normalerweise alles besser wissen, auch nicht auf Reddit. Wir wissen noch nicht, was das heißt. Falls ihr es wisst, sagt mir Bescheid. Ich möchte es gerne wissen. Jetzt bei Energy immer die besten neuen Hits. Der Song, von dem ich nicht weiß, was er bedeutet. Aguasi.

0: was irgendwo verloren hat, dann soll man am besten ganz ruhig sitzen bleiben, denn dann kann man sich am besten erinnern, wo es denn wohl sein könnte.
1: Okay, das widerspricht aber diesem Lifehack, den ich mal gehört habe. Ja. Wenn man irgendwas vergessen hat oder auch zum Teil verloren hat, dann sollte man diese Schritte nochmal nachgehen. Also ich sag, dass es fake ist.
0: Das ist
1: fake.
0: Also recht hast du schon mal und du hast auch recht mit dem Bewegen, aber ein Experiment hat gezeigt, man sollte rückwärts laufen, denn dann konnten sich ganz viele Leute an Sachen wieder erinnern.
1: Und wer auf 100%ige Sicherheit gehen möchte, der spricht einfach rückwärts.
0: Ja.
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8: Mit Sophie Rose, hallo. Für das Kleeblatt Fürth steht heute das Relegationshinspiel in Essen an. Und auch in Fürth können alle Fans gemeinsam mitfiebern. Auf der Fürther Freiheit wird nämlich Public Viewing organisiert. Los geht's ab 18 Uhr, Anpfiff ist dann erst um 20.30 Uhr. Und wenn ich in die Stadt will und das Relegationsspiel lieber auf der eigenen Couch sehen will, das Spiel läuft auch im Free-TV auf Sat.1. Das Rückspiel ist dann am Dienstagabend in Fürth.
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9: Im Studio Nanju Kuhlmann. Wird der Tankrabatt verlängert? Bei dieser Frage sind sich Union und SPD weiter uneinig. Bisher gilt der Rabatt nur bis Ende Juni. Anders als Politiker aus CDU und CSU ist SPD-Fraktionsvize Zorn gegen eine Fortsetzung. Er bringt stattdessen andere Entlastungen wie einen Spritpreisdeckel ins Spiel. Das Kindergeld soll in Zukunft automatisch ausgezahlt werden. Der Bundestag hat heute erstmals über einen entsprechenden Gesetzentwurf beraten. Außerdem hat das Parlament neue Regeln für Apotheken beschlossen. Die dürfen künftig mehr Impfungen anbieten und einige Medikamente auch ohne Rezept herausgeben. Der Messerangreifer von Solingen bleibt lebenslang hinter Gittern mit anschließender Sicherungsverwahrung. Das Urteil hat der Bundesgerichtshof jetzt endgültig bestätigt. Bei dem islamistisch motivierten Angriff auf einem Stadtfest vor knapp 2 Jahren sind 3 Menschen ums Leben gekommen. Auf den Autobahnen in Deutschland dürfte es heute so voll wie selten werden. Der ADAC rechnet zum langen Pfingstwochenende mit, Zitat, einer der höchsten Verkehrsbelastungen des Jahres. Und zwar eben vor allem heute, wenn viele in ihren Kurzurlaub starten.
8: Verkehr. Es wird jetzt langsam voller auf den fränkischen Straßen. Zum Pfingstwochenende sind ja viele von euch unterwegs, aber aktuell habe ich keine Meldungen für euch.
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8: In Nürnberg steht einer in der Julius-Losmann-Straße und dann habe ich noch einen für euch in Obermichelbach und zwar in der Rotenberger Straße. Und wenn ihr euch jetzt auch noch was aufgefallen ist, egal was, Stau, Blitzer, Unfall, dann schickt einfach mal gerne eine WhatsApp rüber. Am besten eine Sprachnachricht an die 0176 1069 und 4x8 und dann kommt erstmal gut durch.
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8: Also der Berg, der kommt wirklich genau zur richtigen Zeit. Besser könnte das Wetter doch gar nicht sein. Aktuell 24 Grad.

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Blauer Himmel, blaues, saftiges Meer. So sieht das Cover aus von unserem neuen Hit. Mit Leichtigkeit geht's doch rein ins Wochenende. Astis liefert einen neuen Hit, The Art of Letting Go. Ein richtig schöner, leichter Track, eine Prise Sommerfeeling, perfekt.

0: Mit Harry Styles geht's langsam Richtung Feierabend. Der Show für euch bei Energy. Vielen Dank fürs Einschalten. Dermot Kennedy gleich für euch.
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7: Kurz vor 16:30 ist es mit Sophie Rose.
8: Hallo. Gestern ist in Erlangen der Berg gestartet und noch vor dem Anstieg gab es schon eine klare Ansage von der Stadt Erlangen. Auf dem Berg sollen bestimmte Partysongs bitte lieber nicht mehr laufen. Die Gleichstellungsstelle der Stadt hat dafür eine Liste mit Liedern zusammengestellt, die aus ihrer Sicht sexistische oder frauenfeindliche Inhalte haben. Mit dabei auf der No-Go-Liste sind zum Beispiel Laila oder auch Skandal im Sperrbezirk. Ziel der Ansage: ein entspannter und respektvoller Berg für alle.
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9: Mit Nanju Kuhlmann, guten Tag. Mehr Impfungen und bestimmte Medikamente soll es auch ohne Rezept geben. Der Bundestag hat die Apothekenreform beschlossen. Außerdem ging es im Parlament um das Kindergeld. Das sollen Eltern in Zukunft automatisch bekommen, ohne einen Antrag stellen zu müssen. Das Ziel: weniger Papierkram, mehr Zeit fürs Baby. Die Diskussion um eine Verlängerung des Tankrabatts geht weiter. Zuletzt gab es vor allem aus der Union Stimmen, die Steuersenkung auch nach dem 30. Juni weiter greifen zu lassen. SPD-Fraktionsvize Zorn spricht sich jetzt in der ARD dagegen aus und bringt stattdessen erneut einen Spritpreisdeckel ins Spiel. Niedersachsen führt ein neues Unterrichtsfach ein, und zwar christliche Religion. Das gibt's in der Form bundesweit noch nicht. Ab dem kommenden Schuljahr wird das Fach unterrichtet. Der Fokus soll auf Sinnsuche, Vielfalt und Zusammenhalt liegen, heißt es aus dem Kultusministerium. Auf den Autobahnen in Deutschland dürfte es heute so voll wie selten werden. Der ADAC rechnet zum langen Pfingstwochenende mit, Zitat, einer der höchsten Verkehrsbelastungen des Jahres. Und zwar eben vor allem heute, wenn viele in ihren Kurzurlaub starten.
7: Und das schauen wir jetzt mal.
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7: Hallöchen zu euch auf die Straße. Noch schaut's ganz gut aus. Eine Meldung habe ich aber schon mal. A3, Würzburg Richtung Nürnberg, zwischen Nürnberg Nord und Nürnberg Beringersdorf. Da hat's gekracht. Der linke und mittlere Fahrstreifen sind da gerade blockiert und es staut sich schon ein bisschen. 20 Minuten müsst ihr da gerade on top rechnen.
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7: Nürnberg Innere Kramer-Klett-Straße. Außerdem noch in Fürth Friedrich-Ebert-Straße und in Erlangen Nürnberger Straße ist noch einer. Wenn ihr noch mehr gesehen habt, einen Stau, einen Blitzer jetzt auf dem Weg ins lange Wochenende, klingelt euch gern kurz durch zu mir. 0800 800 1069. Vielen Dank und jetzt euch noch eine schöne Fahrt.
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7: 25 Grad aktuell. Hotte Temperaturen sind angesagt fürs lange Pfingstwochenende. Bis zu 29 Grad. Alter, ich freue mich. Wenig Wolken, ganz viel Sonne. Also stay hydrated. Und wenn ihr draußen unterwegs seid, trinkt genug. Und das geht gratis natürlich am besten. Ne? Wo in Nürnberg hier überall kostenlose Wasserstellen sind, die sind schon nämlich schon wieder offen, haben wir euch mal auf energy.de in der Karte festgehalten. Könnt ihr euch einfach kurz screenshotten und habt das immer mit dabei. Dermot Kennedy, jetzt für euch bei Energy. 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
0: Franziska ist schon im Lostopf und jetzt in der Leitung.
3: Hi.
0: Hi. Und ich fand deinen Einrichtungsgegenstand so geil. Du hast den 3D-Drucker geholt.
3: Ja.
0: Voll geil. Ich habe nämlich auch einen. Da ging mir gleich das Herz auf.
3: Oh, wie geil. Sehr cool.
0: Und was druckst du da jetzt alles?
3: Ganz viele Dekosachen natürlich, Geschenkesachen. Und jetzt habe ich tatsächlich Blumentöpfle mit Gesichter und Schlenkerbeinen.
0: Ach, wie
3: als Schlüsselversteck,
0: cool.
3: Ja.
0: Wie reagieren da so die Leute drauf, wenn du denen was Selbstgedrucktes schenkst?
3: Die freuen sich immer voll.
0: Ja.
3: Ich finde das voll cool, ja.
0: Wie viele Farben hast du schon zu Hause?
3: 1, 2, 3, 4 natürlich oben drin und im Karton sind, glaube ich, auch nochmal 5, 6 verschiedene Farben.
0: Oh, okay, du kannst also erstmal ein bisschen drucken. Und,
3: genau.
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1: Gleich wieder der Start in die 10 Hits am Stück. Den Anfang, den macht da Michael Schulte.
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geht's raus mit dem kühlen Spaßgetränk, ausstempeln und ab auf die Straße in Richtung Wochenende. Und die Hymne, die kommt jetzt von Vanessa Carlton. 1000 Miles, absolute

Aufregungsfressflash. Gibt's sowas? Alle Farben hat nämlich gebeichtet, dass er vor Gigs oft eine ganze Packung Süßigkeiten in sich reinstopft, um noch einen schnellen Zuckerschub für die Stage zu bekommen. Frage an dieser Stelle, ist das schon Doping? Buddy Talk jetzt von ihm bei Energy. 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Yeah.

0: Schönen Freitag mit Energy. Vielen Dank fürs Einschalten. Ich bin der Joe. BTS gleich für euch.
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7: Kurz vor 16:30 ist es mit Sophie Rose.
8: Hallo. Nach rund 5 Jahren Umbau ist das Doku-Zentrum in Nürnberg ab heute wieder komplett geöffnet. Im Mittelpunkt steht die neue Ausstellung Nürnberg und die Reichsparteitage. Sie zeigt die Geschichte vom Ende des Ersten Weltkriegs über die NS-Zeit bis heute. Und im Fokus liegt dabei die Rolle von Nürnberg im Nationalsozialismus. Aktuell ist da jetzt erstmal Probebetrieb angesagt. Das heißt, ihr könnt die Ausstellung ganz normal besuchen, aber da werden immer noch so ein paar Kleinigkeiten verbessert. Und die offizielle Eröffnung, die ist dann im November.
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9: Mit Nanju Kuhlmann, guten Tag. Wird der Tankrabatt verlängert? Bei dieser Frage sind sich Union und SPD weiter uneinig. Bisher gilt der Rabatt nur bis Ende Juni. Anders als Politiker aus CDU und CSU ist SPD-Fraktionsvize Zorn gegen eine Fortsetzung. Er bringt stattdessen andere Entlastungen wie einen Spritpreisdeckel ins Spiel. Das Kindergeld soll in Zukunft automatisch ausgezahlt werden. Der Bundestag hat heute erstmals über einen entsprechenden Gesetzentwurf beraten. Außerdem hat das Parlament neue Regeln für Apotheken beschlossen. Die dürfen künftig mehr Impfungen anbieten und einige Medikamente auch ohne Rezept herausgeben. Der Messerangreifer von Solingen bleibt lebenslang hinter Gittern mit anschließender Sicherungsverwahrung. Das Urteil hat der Bundesgerichtshof jetzt endgültig bestätigt. Bei dem islamistisch motivierten Angriff auf einem Stadtfest vor knapp 2 Jahren sind 3 Menschen ums Leben gekommen. Auf den Autobahnen in Deutschland dürfte es heute so voll wie selten werden. Der ADAC rechnet zum langen Pfingstwochenende mit, Zitat, einer der höchsten Verkehrsbelastungen des Jahres. Und zwar eben vor allem heute, wenn viele in ihren Kurzurlaub starten.
7: Na da und dann schauen wir doch mal.
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7: Hallöchen zu euch auf die Straße. Eine Meldung gibt's immer noch von der A3 Würzburg Richtung Nürnberg zwischen Nürnberg Nord und Nürnberg Beringersdorf. Da hat's gekracht. Der linke und der mittlere Fahrstreifen sind da gerade blockiert. Das heißt, es staut sich. 25 Minuten müsst ihr da gerade on top rechnen.
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7: Nürnberg im Bierweg, dann noch in Fürth in der Frohnmüller Straße und Erlangen Nürnberger Straße. Wenn ihr noch mehr gesehen habt, Stausblitzer, lasst es mich gern wissen. Einfach kurz durchklingeln. 0800 800 1069. Und die Nummer, die findet ihr auch nochmal auf energy.de. Vielen Dank und jetzt ab ins Wochenende.
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7: Und das wird richtig schön. 25 Grad haben wir aktuell. Es brennt runter. Hotte Temperaturen sind angesagt fürs lange Pfingstwochenende. Bis zu 29 Grad. Wenig Wolken, ganz viel Sonne. Also genau so ein Wetter. 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Vorher schwimmen wir noch in unserem eigenen Schweiß mit BTS.

0: Eure Firmenfeier, die findet dieses Jahr auf dem Festival statt. 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
1: Naja, also wir lassen natürlich sowas wie die Bergkirchweih nicht aus. Stadtfest in Nürnberg, Sommerfeier, Weihnachtsfeier. Wir haben auch einmal im Monat einen Drink des Monats, wo die Kollegen eben einen Drink vorstellen können, ihrer Wahl.
0: Nein, wie geil ist das denn?
1: Ja, und es wird dann auch immer bewertet. Und dann gibt es auch am Ende des Jahres einen Drinkkönig.
0: Nein, wie geil!
1: Der hat dann auch die Pflichten eben im darauffolgenden Jahr quasi immer an diesen Terminen teilzunehmen. Und ja, hat dann quasi das Ehrenamt.
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3: Und gleich wieder der Start in die 10 Hits am Stück. Und da macht den Anfang Topic und Nico Santos.
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Eine dunkle lange Theke, gemütliches, verrauchtes Flair, alte Holztische. Ja, so genau so müssen doch kleine Pubs aussehen, oder? Und in genau so einem hatte Chris de Serendi jahrelang gespielt, bevor ihm ein Musikmanager, der zufällig auch in derselben Kneipe war, der war so geflasht von ihm, dass er noch

0: 17 Uhr ist es. Kommt gut in euer langes Wochenende. Mitten in den 10 Hits am Stück seid ihr.
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0: Energy Star Austies hat einen neuen Hit am Start. Wir hören gleich rein in gut 10 Minuten. Vorher jetzt noch Taylor Swift.

blauer Himmel, blaues, saftiges Meer. So sieht das Cover aus von unserem neuen Hit. Mit Leichtigkeit geht's doch rein ins Wochenende. Astis liefert einen neuen Hit, The Art of Letting Go. Ein richtig schöner, leichter Track, eine Prise Sommerfeeling. Perfekt jetzt für den Start ins lange Pfingstwochenende. Kommt gut rein, Energy hat immer die besten neuen Hits.

0: schönen Start ins Wochenende wünsche ich euch. Energies an. Ich bin der Joe. Vielen Dank fürs Einschalten. Gleich für euch, Kygo.
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5: Um kurz vor 17:30 mit Sophie Rose.
6: Hallo. Auf Nürnberg kommen finanziell gesehen harte Zeiten zu. Zwar hat die Regierung von Mittelfranken den Haushalt für 2026 genehmigt, allerdings nur mit strengen Auflagen. Wie viele andere Städte kämpft auch Nürnberg stark mit steigenden Ausgaben und gleichzeitig langsam wachsenden Einnahmen. Nürnbergs Oberbürgermeister Markus König spricht deshalb von dramatisch schlechteren Perspektiven. Besonders bitter, für 2026 darf Nürnberg erstmal keine neuen Kredite aufnehmen und das könnte auch Auswirkungen auf zukünftige Projekte haben.
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7: Mit Nanju Kuhlmann, guten Tag. Mehr Impfungen und bestimmte Medikamente soll es auch ohne Rezept geben. Der Bundestag hat die Apothekenreform beschlossen. Außerdem ging es im Parlament um das Kindergeld. Das sollen Eltern in Zukunft automatisch bekommen, ohne einen Antrag stellen zu müssen. Das Ziel: weniger Papierkram, mehr Zeit fürs Baby. Wird der Tankrabatt verlängert? Bei dieser Frage sind sich Union und SPD weiter uneinig. Bisher gilt der Rabatt nur bis Ende Juni. Anders als Politiker aus CDU und CSU ist SPD-Fraktionsvize Zorn gegen eine Fortsetzung. Er bringt stattdessen andere Entlastungen wie einen Spritpreisdeckel ins Spiel. US-Präsident Trump will weitere 5000 Soldaten nach Polen schicken. Er begründet das mit seinem guten Verhältnis zum polnischen Präsidenten Nawrocki. Erst vor kurzem hatte Trump gesagt, dass er über 5000 Soldaten aus Deutschland abziehen will. Ob diese Truppen jetzt nach Polen gehen, ist unklar. Die legendäre Ente kommt zurück, und zwar als Elektroauto. Laut Hersteller Citroën soll die neue E-Ente künftig weniger als 15.000 Euro kosten und ähnlich aussehen wie das Original. Im Oktober soll sie öffentlich vorgestellt werden.
5: Eine Meldung gibt's für euch auf dem Weg ins Pfingstwochenende. A3 Würzburg Richtung Nürnberg. Zwischen Nürnberg Nord und Nürnberg Beringersdorf hat's gekracht. Linker und mittlerer Fahrstreifen sind blockiert. Circa eine Viertelstunde müsst ihr da on top rechnen.
4: Blitzer.
5: Nürnberg-Seckendorfer Straße und außerdem in Erlangen ist auch noch einer, und zwar in Nürnberger Straße. Wenn ihr noch mehr habt, Stausblitzer, lasst es mich gern wissen. Einfach kurz durchklingeln, 0800 800 1069. Vielen Dank und jetzt euch noch eine schöne Fahrt.
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5: 25 Grad, hotte Temperaturen sind für dieses Wochenende angesagt. Bis zu 29 Grad brennen da noch runter auf Franken. Ganz wenig Wolken und ganz viel Sonne. Und es ist wirklich einiges los in Nürnberg. Ah, richtig Sommer, Freibäder haben offen, die Biergärten und Public Viewing gibt's auch noch heute Abend. Euren Abriss fürs Wochenende gleich in circa 10 Minuten. Vorher jetzt noch Kygo. 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

0: Habt einen schönen Start in ein bombastisches Wochenende.
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0: Montag, frei, jawohl, Feiertag. Das heißt langes Wochenende.

0: Heute Abend ist auch ganz großes Public Viewing auf der Fürther Freiheit. Relegationsspiel Fürth gegen Essen. 18 Uhr geht's los, Anpfiff ist dann um 20.30 Uhr. Außerdem wird's auch in den Zügen nach Erlangen dieses Wochenende natürlich safe wahrscheinlich todesvoll. Ne? Das Wetter ist wirklich so geil. Das erste Erlanger Bergwochenende startet. Und genauso aber auch wird's auf den Straßen voll. Es sind Schulferien, ja, die fangen jetzt an. Ab geht's in den Urlaub, lasst's euch gut gehen. Schönes Wochenende.
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Hey, jetzt noch ganz schnell die Rechnung einreichen auf dem Weg ins Wochenende. Was für einen Einrichtungsgegenstand habt ihr euch zuletzt gekauft? Das Energy Wunsch Wohnen, das zahlt's euch nämlich, präsentiert von ImmoScout24. Dienstagmorgen um 8 Uhr dann auf euren Namen achten. Und wenn wir euch ziehen, dann ganz schnell innerhalb von 10 Minuten anrufen. Und on top gibt's auch noch einen Fairness-Bonus im Wert von 100 Euro. Clean Bandit jetzt für euch bei Energy. Kommt gut ins Wochenende.

schönen Start wünsche ich euch ins extra lange Wochenende. Ich bin der Joe, mittendrin in den 10 Hits am Stück seid ihr. Alok und Khalid, die habe ich gleich für euch mit einem absolut geilen Hit. Hören wir gleich rein in gut 10 Minuten. Vorher jetzt noch Olivia Dean.

rein in den Bus und einmal quer durch Nordamerika. Khalid ist seit dem Wochenende on Tour. Las Vegas, New York, L.A. Einmal alle Städte bis Ende Juni durchgurken. Und ja, dann geht's ja schon wieder mit den Festivals weiter, ne? Es wird also ein heißer Sommer für ihn. Dive into me, jetzt von ihm zusammen mit Alok. 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
10: Mit Sophie Rose, hallo. Die Wasserspiele im Fürther Stadtpark, die machen weiter Pause, weil da irgendwo unterm Stadtpark offenbar ein Loch in den Leitungen ist und da eben Wasser verloren geht. Seit Ende April sucht die Stadt schon fast verzweifelt und darum sind die kleinen Fontänen auch aus. Jetzt wird die große Mittelfontäne trockengelegt und eine Spezialfirma wird nach dem Pfingstwochenende mit Kameras und Ortungstechnik auf Lecksuche gehen.
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11: Im Studio Nanju Kuhlmann. Das Kindergeld soll in Zukunft automatisch ausgezahlt werden. Der Bundestag hat heute erstmals über einen entsprechenden Gesetzentwurf beraten. Außerdem hat das Parlament neue Regeln für Apotheken beschlossen. Die dürfen künftig mehr Impfungen anbieten und einige Medikamente auch ohne Rezept herausgeben. Die meisten privaten Hausbesitzer, die eine Solaranlage installieren wollen, würden das auch ohne Förderung tun. Das zeigt eine E.ON-Umfrage. 3/4 halten das demnach dennoch für eine sinnvolle Investition. Wirtschaftsministerin Reiche plant ja, die feste Einspeisevergütung zu streichen. Wird der Tankrabatt verlängert? Bei dieser Frage sind sich Union und SPD weiter uneinig. Bisher gilt der Rabatt nur bis Ende Juni. Anders als Politiker aus CDU und CSU ist SPD-Fraktionsvize Zorn gegen eine Fortsetzung. Er bringt stattdessen andere Entlastungen wie einen Spritpreisdeckel ins Spiel. Auf den Autobahnen in Deutschland ist es heute so voll wie selten. Der ADAC rechnet zum langen Pfingstwochenende mit, Zitat, einer der höchsten Verkehrsbelastungen des Jahres. Und zwar eben vor allem heute, wenn viele in ihren Kurzurlaub starten.
12: Verkehr. Schaut soweit gut aus bei euch auf den Straßen.
9: Blitzer.
12: Nürnberg in der Seckendorfer Straße und in Erlangen Nürnberger Straße noch. Wenn ihr auch noch was gesehen habt, einen Stau, einen Blitzer, dann lasst es uns gerne zukommen. Einfach kurz eine WhatsApp schicken 0176 1069 und 4x8. Vielen Dank und jetzt euch noch eine schöne Fahrt.
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12: Und dazu gibt's eigentlich gar nicht viel zu sagen. Das Wochenende wird nämlich richtig, richtig geil. Hotte Temperaturen bis zu 29 Grad. Wenig Wolken und ganz viel Sonne. Schönes langes Pfingstwochenende.

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0: Hey, hey, 19 Uhr ist es, mittendrin in den 10 Hits am Stück seid ihr. Gleich einen ganz neuen Hit. Ausdies hat heute Nacht einen neuen Hit rausgebracht. Da hören wir rein. Vorher jetzt noch Alex Warren und ich bin's, der Joe. Hallo.
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blauer Himmel, blaues, saftiges Meer. So sieht das Cover aus von unserem neuen Hit. Mit Leichtigkeit geht's doch rein ins Wochenende. Astiz liefert einen neuen Hit, The Art of Letting Go. Ein richtig schöner, leichter Track, eine Prise Sommerfeeling, perfekt jetzt für den Start ins lange Pfingstwochenende. Kommt gut rein, Energy hat immer die besten neuen Hits.

gibt eine Hinge-Date-Studie aus dem vergangenen Jahr. Mhm. Und die sagt, dass 60% der 18- bis 22-Jährigen sich eine zweite

0: zweite Meinung beim Dating von der KI holen?
1: Also um ehrlich zu sein, ich habe auch schon mal im Bereich Dating die KI hergenommen, aber aus anderen Gründen. Und zwar gerade in der Kennenlernphase, wenn man sich nicht so hundertprozentig sicher ist, springt die Person an, dass ich dann die KI frage, ey, wie wertest du das, was sie geschrieben hat, weißt du?
0: Ach du meine Güte, was hat er gesagt? Positiv, negativ?
1: Münch, du bist ein geiler Typ, du schaffst alles.
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3: Mit Sophie Rose, hallo. Der Nürnberger Wochenmarkt zieht um. Früher war der ja am Obstmarkt und aktuell ist er jetzt auf dem Hauptmarkt. Da wird aber gerade gebaut und das ist natürlich überhaupt nicht ideal für den Markt oder die Händler. Der Baulärm, der ist nämlich schlecht fürs Geschäft. Und deshalb zieht er jetzt in die Königstraße von der Museumsbrücke bis zur Clara-Kirche. Und Andrea Heimeyer von der Stadt Nürnberg, wie genau funktioniert das jetzt?
4: Wir haben das lange geprüft, weil verschiedene Interessen zu berücksichtigen sind. So zum Beispiel können die Stände natürlich nicht dauerhaft vor Einzelhandelsgeschäften stehen. Wir müssen Rettungswege beachten. Wir haben uns hier sehr intensiv zusammengesetzt, die Marktsprecher und wir, und haben einen Plan ausgearbeitet, wie während der Baustelle am Obstmarkt der Wochenmarkt in der Fußgängerzone dauerhaft stehen kann. Und zwar so, dass niemand beeinträchtigt ist.
3: Damit dann auch die Schaufenster der Geschäfte nicht verbaut werden, soll es zum Beispiel breitere Laufwege geben. Außerdem will die Stadt den Markt dann auch nochmal neu aufstellen, also mit weniger Imbissständen und mehr Fokus auf Obst und Gemüse.
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5: Im Studio Nanju Kuhlmann. Das Kindergeld soll in Zukunft automatisch ausgezahlt werden. Der Bundestag hat heute erstmals über einen entsprechenden Gesetzentwurf beraten. Außerdem hat das Parlament neue Regeln für Apotheken beschlossen. Die dürfen künftig mehr Impfungen anbieten und einige Medikamente auch ohne Rezept herausgeben. Die meisten privaten Hausbesitzer, die eine Solaranlage installieren wollen, würden das auch ohne Förderung tun. Das zeigt eine E.ON-Umfrage. 3/4 halten das demnach dennoch für eine sinnvolle Investition. Wirtschaftsministerin Reiche plant ja, die feste Einspeisevergütung zu streichen. Deutschland, Frankreich, Großbritannien und Italien drängen Israel, den Siedlungsbau im besetzten Westjordanland zu stoppen. In einer gemeinsamen Erklärung nennen sie die Siedlungen nach Völkerrecht illegal. Außerdem habe die Gewalt der Siedler gegenüber den Palästinensern ein beispielloses Ausmaß erreicht. Wer in den Sommerferien wegfliegen will, muss sich trotz Kerosinmangels keine Sorgen machen. Das hat die Flugbranche bei einem Treffen mit der Bundestagstaskforce zu den Auswirkungen des Irankriegs versprochen. Wer schon gebucht hat, werde ohne Extrakosten in den Urlaub fliegen können.
6: Wetter. Und dazu gibt's eigentlich gar nicht viel zu sagen. Das Wochenende wird nämlich richtig, richtig geil. Hotte Temperaturen bis zu 29 Grad. Wenig Wolken und ganz viel Sonne. Schönes langes Pfingstwochenende.

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0: Julian.
1: Und es ist mit Abstand der beste aller Feierabende, vor allen Dingen heute rein jetzt ins Wochenende, ins Verlängerte. Schön, dass ihr mit dabei seid. 20 Uhr haben wir es an diesem Freitag gleich mit Clock Clock für euch. Und den Anfang macht jetzt Tiffany Aris, Where to Go und immer die besten neuen Hits.

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0: Ist doch fantastisch. Langes Wochenende, perfektes Wetter. 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

Freitagabend haben wir es rein in dieses Pfingstwochenende, verlängertes Wochenende. In Berlin fängt auch noch der Karneval der Kulturen statt. Es ist Feiern angesagt. Ey Leute, was haben wir denn eigentlich in den letzten Jahren alles so zu feiern gehabt? Man muss die Feste so nehmen, wie sie kommen. Schrecklicher Spruch unserer Großeltern, aber deshalb nicht weniger falsch. Und passend in diese Stimmung einzahlend, möchte ich sagen, jetzt Palm Monkey, Rusty, the Palm Tree Boy mit Agathe und immer den besten neuen Hits.

0: Gleich Olivia Rodrigo für euch, außerdem Miley Cyrus und Somber macht den Anfang mit Homewrecker. Alles gleich hier bei Energy.
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2: Es ist einfach alles. 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
3: Ja, das finde ich sehr gut. 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Was erzählt die Geschichte?
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0: Wie schön. 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

0: Immer die besten neuen Hits hier bei Energy. Gleich Malik Harris für euch, außerdem Kygo und Michael Patrick Kelly macht den Anfang.
1: Heute sind wir auf der Suche nach Wörtern, die es unbedingt geben sollte, die es vielleicht noch gar nicht gibt. Und dazu habe ich Sunny bei mir im Studio.
2: Und zwar habe ich vor Jahren mit meiner kleinen Schwester Hecki das Wort tippig erfunden. Ja. Das heißt so viel wie schön, etwas ist toll.
1: 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Ich habe es mittlerweile aus meinem Wortschatz verbannt. Und weißt du, zu was ich tippig sag?
2: Was?
1: Wenn ich einen Teppich sehe, der recht klein ist. Das ist für mich ein kleiner Teppich. Tippig.
2: Tippig.
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Malik Harris haben wir jetzt hier bei Energy. Kommt er ursprünglich aus Landsberg am Lech, war da viel in der internen Clubszene unterwegs, hat mit seinem Paddleboard gespielt und dann ist er von einem gewissen James Blunt auf YouTube entdeckt worden, der den da mitgenommen als Supporter auf große Tour und der Rest ist Geschichte. Malik Harris, Lie to Me, immer die besten neuen Hits.

0: Julian.
1: Und es ist mit Abstand, wie ich finde, der beste aller Feierabende. 21 Uhr rein jetzt in dieses verlängerte Pfingstwochenende. Freue mich sehr, dass ihr mit dabei seid. Gleich hören wir Harry Styles, American Girls. Hier in der Harry Styles, der gerade seine Residency, wenn man denn so will, in Amsterdam spielt. Vorher jetzt aber noch Turn the Lights Off mit immer den besten neuen Hits.

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0: Saturday, Sunday, what?
1: Es ist Freitag. Freitag ist toll. Ne? Wochenende, in dem Fall jetzt ein verlängertes Pfingstwochenende. Aber Freitag ist ja auch immer traditionell der Tag, an dem neue Musik rauskommt. Heute von einer Freundin des Hauses, Austies, mit The Art of Letting Go. Hören wir jetzt von ihr zum allerersten Mal hier bei mir in der Sendung immer die besten neuen Hits.
2: Die

0: Immer die besten neuen Hits hört euch hier bei Energy. Gleich mit Milo für euch, außerdem Benson Boone und Alex Warren macht den Anfang.
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0: So, jetzt eine richtige Überleitung aus der Hölle. Dieser Mann ist so schnell wie ein Blitz und deshalb genau richtig hierfür.
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0: Blitz, fragt ihr euch jetzt? Hä? Lieber Manni, ich grüße dich. Freue mich, dass du da bist.
2: Servus.
0: Manni, die Aussage, die ich für dich heute dabei habe, zu diesem Start ins Wochenende, ist folgende. Die meisten Blitzer in einer Stadt gibt's in Berlin. Fakt oder Fake?
2: Ich habe das Gefühl, das ist eine Fangfrage. Ich sag, das ist ein Fake. Ich sag, die meisten Blitzer in Deutschland gibt's in Hamburg.
0: Wow.
2: NRW.
0: Die meisten Blitzer in einer Stadt gibt es in Berlin, ist erstmal
3: Fake,
0: um das Offensichtliche und Offizielle abzuhandeln. Und du hast das ist völlig recht mit deiner ersten Annahme. Es ist Hamburg. Da gibt es 49 feste Blitzer. Berlin hingegen hat nur 48. Das Ding ist nur, Berlin hat fast doppelt so viele Straßen. Also trifft man hier deutlich seltener auf einen Blitzer. Das wundert mich, wo der Senat doch so viel Geld braucht und überall

0: Einnahmen generieren möchte, aber vermutlich hat Kai Wegener selbst am meisten Angst, geblitzt zu werden. Und sagt er, nee, komm, sonst komme ich immer zum spät zum Tennis und dann werde ich andauernd auch noch geblitzt. Naja, lieber Mann, ich wünsche jetzt ein tolles Wochenende.
1: Danke,
0: blitzerfrei, dann haben wir uns am Montag wieder. Du Racker. Tell me.

0: Weil da freue ich mich jetzt schon drauf, dass ich das morgen machen kann. Und es sind meistens auch nur so Kleinigkeiten, wie bei mir zum Beispiel, wenn ich weiß, ich habe richtig Zeit auszuschlafen und mir dann einen Kaffee im Bett zu machen. Und dann möchte ich in Ruhe meine Gesichtspflege machen.
1: 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Oh. Das mache ich unter der Woche nicht, da ist mir die Zeit einfach zu knapp in der Früh. Und deswegen für mich immer wieder ein Highlight.
0: Wo genießt denn du eigentlich deinen Kaffee, wenn du frei hast?
1: In der Küche.
0: Und was machst du nebenbei? Prospekte lesen? Oder was
1: auch,
0: machst du so?
1: Prospekte lesen, ein bisschen übers Leben philosophieren und Reels anschauen. Gebe ich ehrlich zu.
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ist es spät geworden hier bei Energy an diesem Freitag, so spät, dass ich raus bin für heute. Ich habe Feierabend. Schön, dass ihr mit dabei wart. Ihr hört mich, wenn ihr wollt, am Dienstag wieder. Ich habe jetzt nämlich auch, wie ihr, hoffentlich auch ein verlängertes Pfingstwochenende. Freue mich darauf sehr. Freue mich, dass ihr mit dabei wart bis eben in 3-4 Tagen. Bis dahin, jetzt Sonormaschine, Martini, Encore und immer die besten On-Nets. Ciao, ich bin raus. Hier geht's gleich weiter ab 22 Uhr mit dem Energy Extra Dance Mix. Der perfekte Mix zum Start in euer Feierwochenende. Ciao, ich bin raus.

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1: Schönes Wochenende euch, Dominik Häuselmeier hier. Übrigens auch ein wunderbares Wochenende für Robin Schulz. Letzte Woche war es ein Kickoff von seiner Ibiza Residency und morgen am Samstag spielt er wieder zusammen mit Cyril und EDX in Pascha. Und eine neue Single von Robin Schulz gibt's auch. Ist heute rausgekommen zusammen mit Barbs. Hier ist Better Times, hier ist mein Future Hit.
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0: Felix Jehn und Cascada in Energy Extravadenz. Ich bin Dominik Häuselmeier und Felix Jehn in diesem Jahr auf jeden Fall noch auf Tour. Perukaville, Deichbahn Festival, Open Beats. Die Liste ist lang mit Festivals und Events, wo er auflegen wird. Endlich mal wieder auf Tour mit Felix Jehn. Ja, ich bin Dominik Häuselmeier und spiele bis 23 Uhr noch die weltweit besten Dance-Hits und zum brandneuen Sound.
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